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1: Ich bin David Riemer. Tagelang kämpften Feuerwehrleute und viele Helfer im Hürtgenwald in der Eifel in Nordrhein-Westfalen gegen die Flammen. Nach seinem Sommerurlaub ist Bundeskanzler Merz in das Waldbrandgebiet gefahren, um sich bei den Helferinnen und Helfern zu bedanken. Vor Ort gab es zahlreiche Pfiffe und Buhrufe gegen den Besuch des Kanzlers. Er sagte dazu:
2: Ich lasse mich von denen, die rumschreien, nicht beeindrucken. Ich spreche mit denen, die nicht schreien, sondern ich spreche mit denen, die arbeiten. Ich spreche mit denen, die helfen.
1: Bundeskanzler Merz. Leichte Entspannung am Rhein. Die Pegelstände sind wieder leicht nach oben gegangen. Einige Fähren konnten ihren Betrieb wieder aufnehmen. Bis bei der Schifffahrt wieder alles normal läuft, wird es aber noch etwas dauern.
3: Wer einen Wochenendausflug machen möchte, kann viele Fähren wieder nutzen. Allerdings sind immer noch Einschränkungen möglich. Zum Beispiel ist das Wasser stellenweise noch nicht tief genug, dass auch Wohnmobile per Fähre übersetzen können. Auch bei etwa für die Spritpreise relevanten Transporten per Binnenschiff kann längst noch nicht so viel Ladung mitgenommen werden wie normalerweise. Bis der Rhein wieder so viel Wasser führt, damit eine Maximalauslastung möglich ist, dauert es wahrscheinlich noch Wochen. Jan-Henner Reitze, Nachrichtenredaktion.
1: Kreml-Chef Putin hat nach den massiven ukrainischen Angriffen auf Ölraffinerien und Logistikzentren in Russland Kiew mit einer harten Antwort Moskaus gedroht. Die Ukraine habe mit den gegen Russlands Wirtschaft gerichteten Attacken die Büchse der Pandora geöffnet, also ein Quell des Unheils, sagte Putin in einem Fernsehinterview. Russland hatte zuletzt immer häufiger ballistische Raketen gegen die Ukraine eingesetzt, in dem Wissen, dass das Land kaum noch Abwehrraketen hat. Zum Fußball. Der FC Bayern hat den ersten Titel der neuen Saison gewonnen. Der deutsche Rekordmeister besiegte auswärts Borussia Dortmund im Supercup mit 2:1. Neuzugang Brown traf zur Führung für die Bayern. Kurz vor der Pause erzielte Olise das 2:0 für die Münchner. Der eingewechselte Silva verkürzte schließlich für den BVB zum 1:2 Endstand. Und in der ersten Runde des DFB-Pokals hat Drittliga-Aufsteiger Sonnenhof Groß-Asbach für die erste Überraschung gesorgt. Das Team bezwang Zweitligist und Vorjahresfinalist Arminia Bielefeld mit 3:0 im Elfmeterschießen. Außerdem sah der neue Leipziger Coach Demichelis beim 6:0 gegen den Viertligisten Eintracht Trier einen überlegenen RB-Sieg.
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4: Größtenteils bleibt es wechselhaft. Nachher wird der Himmel dann nochmal dichter und etwas Regen ist auch unterwegs. Morgen geht's mit Wolken und Sonne weiter. Dazu Schauer und Wind bei einer Tagestoptemperatur von 19 Grad.
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6: Die A7 Flensburg Richtung Hamburg ist zwischen der Raststätte Holmoor West und dem Dreieck Nordwest wegen Markierungsarbeiten auf eine Spur verengt. In Hamburg ist die Lübecker Straße bis zum Lübecker Tordamm zwischen der Waldstraße und dem Berliner Tor nach einem Unfall gesperrt. Und die Glacis-Chaussee ist zwischen der Feldstraße und der Budapester Straße als Parkfläche für den Hamburger Dom noch bis Montagmorgen in beiden Richtungen gesperrt. Der Radio Hamburg Verkehr für Hamburg, Niedersachsen und Schleswig-Holstein.
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1: Ich bin David Riemer. Bundeskanzler Merz hat das Brandgebiet im Hürtgenwald in der Eifel in Nordrhein-Westfalen besucht und allen Helferinnen und Helfern für ihren Einsatz gedankt. Es war der erste Termin für Merz nach seinem Sommerurlaub. Von der Opposition war ihm Untätigkeit vorgeworfen worden. Während des Besuchs von Außenminister Wadefuhl in Kiew hat Russland einen Vorort der ukrainischen Hauptstadt mit Raketen angegriffen und dabei mindestens 2 Menschen getötet. Auch in Kiew wurde Luftalarm ausgelöst. Wadefuhl betonte, dass er schon nächste Woche weiter versuchen werde, Bündnispartner zur Abgabe von Patriot-Abwehrraketen zu bewegen. Die Dringlichkeit, die Ukraine mit weiteren Luftverteidigungssystemen zu unterstützen, werde hier noch einmal deutlich, sagte er.
2: Der Ukraine fehlt Munition für ihre Luftabwehr, um ballistische Raketen abzufangen. Präsident Zelensky bittet seine internationalen Unterstützer deshalb seit Wochen um weitere Patriot-Raketen. Deutschland hat der Ukraine schon 5 dieser Systeme zur Verfügung gestellt und die Bundeswehr sagt, nicht noch mehr entbehren zu können. Wadefuhl regt jetzt aber an, dass Verteidigungsminister Pistorius die Bestände noch einmal prüft. Aus Berlin Jan-Henner Reitze.
1: Zum Fußball. Eine Woche vor dem Start der Bundesliga hat der FC Bayern den ersten Titel der neuen Saison gewonnen. Die Münchner besiegten auswärts Borussia Dortmund im Franz-Beckenbauer Supercup mit 2:1. Bayern-Spieler Joshua Kimmich war trotz des Sieges mit der Leistung seiner Mannschaft nicht zufrieden. Bei Sky sagte er:
3: Ich fand, wir waren nicht so aktiv mit Ball, haben es da nicht immer so geschafft, uns zu unterstützen, haben dann noch ein bisschen zu viel zugelassen, vor allem nach Flanken. Ja, da müssen wir uns deutlich verbessern. Auch, dass wir dann in der zweiten Halbzeit es nicht geschafft haben, das Spiel zu kontrollieren, zu beruhigen. Ich glaube, da wäre schon einiges möglich gewesen. Trotzdem, wie gesagt, sind wir mit dem Ergebnis zufrieden, aber mit der Art und Weise nicht unbedingt.
1: Neuzugang Nathaniel Brown traf zur Führung für die Bayern. Kurz vor der Pause erzielte Michael Olise das 2:0. Der eingewechselte Fabio Silva verkürzte schließlich für den BVB zum 1:2 Endstand. Und in der ersten Runde des DFB-Pokals hat Drittliga-Aufsteiger SG Sonnenhof Groß Asbach für die erste Überraschung gesorgt. Das Team bezwang Zweitligist und Vorjahresfinalist Arminia Bielefeld mit 3:0 im Elfmeterschießen. Und der neue Leipziger Coach De Michelis sah beim 6:0 gegen den Viertligisten Eintracht Trier einen überlegenen RB-Sieg. Eine Runde weiter sind außerdem Leverkusen, Augsburg, Hoffenheim, Bremen, Elversberg, Nürnberg, Hertha BSC, Hannover und Kiel.
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4: Momentan bleibt es echt wechselhaft mit einzelnen Schauern. Später ziehen dann viele Wolken auf und es kommt etwas Regen dazu. Morgen starten wir mit Wolken und Sonne. Dazu gibt es Regen und Wind bei einer Tagestoptemperatur von 19 Grad.
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7: Auf der A1 Bremen Richtung Hamburg. Achtung Autofahrer, in Höhe Stuckenborstel sind nach einem Unfall die rechte Spur und der Standstreifen gesperrt. Auf der A1 Bremen Richtung Hamburg sind zwischen Stuckenborstel und Bokel die rechte Spur und der Standstreifen wegen Bergungsarbeiten gesperrt. Auf der A7 Flensburg Richtung Hamburg ist zwischen der Raststätte Holmoor West und dem Dreieck Nordwest wegen Markierungsarbeiten nur eine Spur frei. Und in Hamburg ist die Klassi-Chaussee zwischen der Feldstraße und der Budapester Straße als Parkfläche für den Hamburger Dom noch bis Montagmorgen in beiden Richtungen gesperrt. Das ist er, der Radio Hamburg Verkehr für Hamburg, Niedersachsen und Schleswig-Holstein.
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1: Ich bin David Riemer. Bundeskanzler Merz will das Kabinett bei seiner Klausur in der kommenden Woche auf eine schnelle Umsetzung von Reformen einschwören. Es geht unter anderem um Rente, Steuern, Entbürokratisierung und Digitalisierung. Die Beschlüsse müssten so schnell wie möglich umgesetzt werden, sagte er der Bild am Sonntag. Ziel sei eine schnelle und umfassende Entlastung für die Wirtschaft, gerade fürs Handwerk und den Mittelstand. Italien will trotz neuer EU-Regeln bis auf Weiteres keine Migranten aus Deutschland zurücknehmen. Das sagte Vizeregierungschef Salvini. Er begründet das damit, dass deutsche Hilfsorganisationen mit Schiffen Flüchtlinge im Mittelmeer aufnehmen und nach Italien bringen. Zwischen Rom und Berlin gibt es deshalb Streit über den Umgang mit sogenannten Sekundärmigranten. Die Zahl der Todesopfer durch einen russischen Drohnenangriff auf ein Einkaufszentrum im Südwesten der Ukraine ist auf mindestens 16 gestiegen. Noch immer werden Menschen vermisst. Es gab erneut russische Angriffe mit ballistischen Raketen.
2: Im Kiewer Vorort Borispol gab es Tote bei einem Angriff mit russischen ballistischen Raketen zu der Zeit, als Außenminister Wadefuhl im Zentrum der Hauptstadt unterwegs war. Der Minister setzte seinen Besuch bei Luftalarm fort. Auch in Saporischschja starben Ukrainer bei einem russischen Angriff. Bei Gegenschlägen Kiews gab es auch hier in Russland Tote und Verletzte. Zwei Kinder starben im Süden Russlands. Aus Moskau Ulf Mauder.
1: Zum Fußball. Der FC Bayern hat wie im Vorjahr den Supercup gewonnen. Der deutsche Meister und Pokalsieger gewann eine Woche vor dem Bundesligastart das erste Pflichtspiel der Saison bei Vizemeister Borussia Dortmund mit 2:1.
3: Den Grundstein für den Supercup-Sieg legten die Bayern im ersten Durchgang. Neuzugang Brown traf zur Führung in der 28. Minute und kurz vor der Pause Olise mit toller Einzelleistung zum 2:0. In der zweiten Hälfte der BVB griffiger und Fabio Silva verkürzte in der 75. Minute. Aber die Bayern behielten die Oberhand. 2:1 am Ende gegen 10 Dortmunder. Ben Sebaini sah glatt rot nach grobem Foulspiel. Der FC Bayern gewinnt den Supercup zum insgesamt 12. Mal. Moritz Einzel, Sportredaktion.
1: Und in der ersten Runde des DFB-Pokals hat Drittliga-Aufsteiger Sonnenhof Groß Asbach für die erste Überraschung gesorgt. Das Team bezwang Zweitligist Arminia Bielefeld mit 3:0 im Elfmeterschießen.
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4: Der Start in den Tag ist wechselhaft mit Wolken, etwas Sonne und einzelnen Schauern. Dazu gibt es einen kräftigen Wind. Später bleibt es dann genau bei diesem Mix mit einer Tagestop-Temperatur von 19 Grad.
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7: Auf der A1 Bremen Richtung Hamburg. Achtung Autofahrer, in Höhe Stuckenborstel sind nach einem Unfall die rechte Spur und der Standstreifen gesperrt. Auf der A1 Bremen Richtung Hamburg sind zwischen Stuckenborstel und Bokel die rechte Spur und der Standstreifen wegen Bergungsarbeiten gesperrt. Auf der A7 Flensburg Richtung Hamburg ist zwischen der Raststätte Holmoor West und dem Dreieck Nordwest wegen Markierungsarbeiten nur eine Spur frei. Und in Hamburg ist die Glacis-Chaussee zwischen der Feldstraße und der Budapester Straße als Parkfläche für den Hamburger Dom noch bis Montagmorgen in beiden Richtungen gesperrt. Das ist er, der Radio Hamburg Verkehr für Hamburg, Niedersachsen und Schleswig-Holstein.
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1: Ich bin David Riemer. Sollte die Bundesregierung das Strafmaß bei Angriffen auf Zugbegleiter nicht bald verschärfen, droht die Bahngewerkschaft EVG mit bundesweiten Streiks im Regionalverkehr ab Januar. Ein entsprechendes Gesetz müsse noch in diesem Jahr in den Bundestag, sonst werde der Betrieb lahmgelegt, sagte Gewerkschaftschef Burkhard Debbelt am Sonntag. Hintergrund ist der Tod eines Zugbegleiters, der im Februar von einem Fahrgast bei der Ticketkontrolle tödlich verletzt wurde. Tagelang kämpften Feuerwehrleute und viele Helfer im Hürtgenwald in der Eifel in Nordrhein-Westfalen gegen die Flammen. Nach seinem Sommerurlaub ist Bundeskanzler Merz in das Waldbrandgebiet gefahren, um sich bei den Helferinnen und Helfern zu bedanken. Vor Ort gab es allerdings zahlreiche Pfiffe und Buhrufe gegen den Besuch des Kanzlers. Er sagte dazu:
2: Ich lasse mich von denen, die rumschreien, nicht beeindrucken. Ich spreche mit denen, die nicht schreien, sondern ich spreche mit denen, die arbeiten. Ich spreche mit denen, die helfen.
1: Bundeskanzler Merz. Mit einem Besuch in Kiew will Bundesaußenminister Wadephul demonstrieren, dass Deutschland weiter an der Seite der Ukraine steht. Während seines Aufenthalts bekam Wadephul mit, was im Moment das größte Problem der Ukraine ist. Wegen eines russischen Angriffs mit ballistischen Raketen gab es Luftalarm.
3: Der Ukraine fehlt Munition für ihre Luftabwehr, um ballistische Raketen abzufangen. Präsident Zelensky bittet seine internationalen Unterstützer deshalb seit Wochen um weitere Patriot-Raketen. Deutschland hat der Ukraine schon 5 dieser Systeme zur Verfügung gestellt und die Bundeswehr sagt, nicht noch mehr entbehren zu können. Wadephul regt jetzt aber an, dass Verteidigungsminister Pistorius die Bestände noch einmal prüft. Außerdem will Wadephul bei anderen möglichen Lieferanten nachfragen, wie Griechenland, Italien oder Japan. Aus Berlin, Jan-Henner Reitze.
1: Zum Fußball. Der DFB-Pokal hat seine erste Überraschung. In der ersten Runde hat Drittliga-Aufsteiger Sonnenhof Groß-Asbach Zweitligist Arminia Bielefeld mit 3:0 im Elfmeterschießen aus dem Wettbewerb geworfen. RB Leipzig ist durch ein 6:0 beim Viertligisten Eintracht Trier souverän in die nächste Runde eingezogen. Und eine Woche vor dem Bundesliga-Start hat der FC Bayern den ersten Titel in der neuen Saison geholt. Die Münchner sind durch einen 2:1-Sieg bei Borussia Dortmund Supercup-Gewinner.
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4: Aktuell wechseln sich Wolken und Sonne ab. Einzelne Schauer sind auch dabei und es ist echt windig. Im weiteren Tagesverlauf bleibt es dann wechselhaft bei einer Tagestopptemperatur von 19 Grad.
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7: Auf der A24 Schwerin Richtung Hamburg. Achtung Autofahrer, in der Auffahrt Hornbeek steht ein Pannenauto. Auf der A24 Schwerin-Hamburg laufen zwischen der Raststätte Gudo Nord und Gudo in beiden Richtungen Menschen rum. Auf der A7 Flensburg Richtung Hamburg ist zwischen der Raststätte Holmoor West und dem Dreieck Nordwest wegen Markierungsarbeiten nur eine Spur frei. Und in Hamburg ist die Glacis-Chaussee zwischen der Feldstraße und der Budapester Straße als Parkfläche für den Hamburger Dom noch bis Montagmorgen in beiden Richtungen gesperrt. Soweit der Radio Hamburg Verkehr für Hamburg, Niedersachsen und Schleswig-Holstein.
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1: Ich bin Tine Klimach. Sollte die Bundesregierung das Strafmaß bei Angriffen auf Zugbegleiter nicht bald verschärfen, droht die Bahngewerkschaft EVG mit bundesweiten Streiks im Regionalverkehr ab Januar. Ein entsprechendes Gesetz müsse noch in diesem Jahr in den Bundestag, sagte Gewerkschaftschef Martin Burkert der Bild am Sonntag.
2: Anfang Februar war ein Schaffner in einem Regionalexpress von einem Fahrgast bei einer Ticketkontrolle angegriffen und tödlich verletzt worden. Seitdem fordert die EVG mehr Sicherheit für Zugbegleiter und erhöht jetzt den Druck. Bundesverkehrsminister Bilger hat kürzlich Gespräche in der Bundesregierung angekündigt, um auch bei Angriffen auf Zugbegleiter höhere Strafen zu erreichen, wie schon für Rettungskräfte. Deutliche Worte dazu vom Vorsitzenden des Gesamtbetriebsrats bei DB Regio Damde in der Bild. Es reicht, statistisch gesehen werden jeden Tag 8 Kollegen im Dienst angegriffen. Keiner weiß vor seiner Schicht, ob er wieder gesund nach Hause kommt. Aus Berlin, David Riemer.
1: Bundeskanzler Friedrich Merz will das schwarz-rote Kabinett bei seiner Klausur in der kommenden Woche auf eine schnelle Umsetzung von Reformen einschwören. Es geht unter anderem um Rente, Steuern, Entbürokratisierung und Digitalisierung. Die Beschlüsse müssten so schnell wie möglich umgesetzt werden, sagte er der Bild am Sonntag. Das Kabinett kommt am Dienstag und am Mittwoch in Schloss Neu-Hardenberg in Brandenburg zusammen. Italien will trotz neuer EU-Regeln bis auf Weiteres keine Migranten aus Deutschland zurücknehmen. Das sagte Vize-Regierungschef Matteo Salvini. Er begründet das damit, dass deutsche Hilfsorganisationen mit Schiffen Flüchtlinge im Mittelmeer aufnehmen und nach Italien bringen. Zwischen Rom und Berlin gibt es deshalb Streit über den Umgang mit den Menschen. Der FC Bayern München hat wie im Vorjahr den Franz-Beckenbauer Supercup gewonnen. Der deutsche Meister gewann eine Woche vor dem Bundesligastart das erste Pflichtspiel der Saison auswärts gegen Vizemeister Borussia Dortmund mit 2:1.
3: Den Grundstein für den Supercup-Sieg legten die Bayern im ersten Durchgang. Neuzugang Brown traf zur Führung in der 28. Minute und kurz vor der Pause Olise mit toller Einzelleistung zum 2:0. In der zweiten Hälfte der BVB griffiger und Fabio Silva verkürzte in der 75. Minute. Aber die Bayern behielten die Oberhand. 2:1 am Ende gegen 10 Dortmunder. Bensebaini sah glatt rot nach grobem Foulspiel. Moritz Einzel, Sportredaktion.
1: Der FC Bayern hat den Supercup insgesamt zum 12. Mal gewonnen.
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4: Der Start in den Tag ist wechselhaft mit Wolken, etwas Sonne und einzelnen Schauern. Dazu gibt es einen kräftigen Wind. Später bleibt es dann genau bei diesem Mix mit einer Tagestop-Temperatur von 19 Grad.
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7: Auf der A24 Schwerin Richtung Hamburg. Achtung Autofahrer, in der Auffahrt Hornbeek steht ein Pannenauto. Auf der A24 Schwerin-Hamburg laufen zwischen der Raststätte Gudo Nord und Gudo in beiden Richtungen Menschen rum. Auf der A7 Flensburg Richtung Hamburg ist zwischen der Raststätte Holmoor West und dem Dreieck Nordwest wegen Markierungsarbeiten nur eine Spur frei. Und in Hamburg ist die Glacis-Chaussee zwischen der Feldstraße und der Budapester Straße als Parkfläche für den Hamburger Dom noch bis Montagmorgen in beiden Richtungen gesperrt. Soweit der Radio Hamburg Verkehr für Hamburg, Niedersachsen und Schleswig-Holstein.
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1: Ich bin Tine Klimach. Rente, Steuern, Entbürokratisierung. Bundeskanzler Merz will eine zügige Umsetzung der von der schwarz-roten Koalition beschlossenen Reformen. Die Beschlüsse müssten so schnell wie möglich umgesetzt werden, sagte er der Bild am Sonntag.
2: Es gehe um eine schnelle und umfassende Entlastung für die Wirtschaft, vor allem fürs Handwerk und den Mittelstand. Das Kabinett kommt am Dienstag und Mittwoch in Schloss Neuhardenberg in Brandenburg zusammen. Wichtige Themen sind dabei auch die Ankurbelung der Wirtschaft sowie ein stärkerer Schutz vor Hitze und weiteren Folgen des Klimawandels. Trotz teils massiver Kritik aus Wirtschaft, Opposition, aber auch aus den eigenen Reihen, will die Bundesregierung an ihrem bisherigen Kurs festhalten, so der Kanzler weiter. Aus Berlin, David Riemer.
1: Die Bahngewerkschaft EVG droht mit bundesweiten Streiks im Regionalverkehr ab Januar. Hintergrund sind die Angriffe auf Zugbegleiter. Die Gewerkschaft will erreichen, dass die Strafen dafür verschärft werden. Ein entsprechendes Gesetz müsse noch in diesem Jahr in den Bundestag, sonst werde der Betrieb lahmgelegt. Das sagte Gewerkschaftschef Martin Burkhardt der Bild am Sonntag. Hintergrund ist der Tod eines Zugbegleiters, der Anfang Februar von einem Fahrgast in einem Regionalexpress tödlich verletzt wurde. Laut Gesamtbetriebsrat werden täglich 8 Mitarbeiter im Dienst angegriffen. Neben Russland und China interessiert sich nun auch Südkorea für die alternative Schifffahrtsroute durch die Arktis nach Europa. Ein Containerschiff legte am Abend für eine kommerzielle Testfahrt über die sogenannte Nordostpassage ab, wie die dortigen Behörden mitteilten. Der arktische Seeweg zwischen Europa und Asien ist deutlich kürzer als die Routen durch den Indischen Ozean. Er ist aber einen großen Teil des Jahres durch Eis versperrt. Umweltschützer warnen vor den Folgen des zunehmenden Schiffsverkehrs in der Arktis, insbesondere vor der Störung der empfindlichen Ökosysteme. Zum Sport. Der FC Bayern München hat wie im Vorjahr den Franz-Beckenbauer Supercup gewonnen. Der deutsche Meister gewann eine Woche vor dem Bundesliga-Start das erste Pflichtspiel der Saison auswärts gegen Vizemeister Borussia Dortmund mit 2:1. BVB-Trainer Niko Kovac bei Sat.1.
3: Also letzten Endes, denke ich, kommen wir ganz ordentlich ins Spiel, aber dann haben wir mit einigen Fehlern die Bayern natürlich sehr stark werden lassen und wir mussten dann sehr viel verteidigen.
1: Die beiden Treffer für die Münchner erzielten Neuzugang Nathaniel Brown und Michael Olise. Dortmunds Anschlusstreffer schoss Fabio Silva.
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4: Aktuell wechseln sich Wolken und Sonne ab. Einzelne Schauer sind auch dabei und es ist echt windig. Im weiteren Tagesverlauf bleibt es dann wechselhaft bei einer Tagestoptemperatur von 19 Grad.
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6: Auf der A24 Schwerin Richtung Hamburg. Achtung Autofahrer, in der Auffahrt Hornbeek steht ein Pannenauto. Auf der A24 Schwerin Hamburg laufen zwischen der Raststätte Gudo Nord und Gudo in beiden Richtungen Menschen rum. Auf der A7 Flensburg Richtung Hamburg ist zwischen der Raststätte Holmoor West und dem Dreieck Nordwest wegen Markierungsarbeiten nur eine Spur frei. Und in Hamburg ist die Glacis Chaussee zwischen der Feldstraße und der Budapester Straße als Parkfläche für den Hamburger Dom noch bis Montagmorgen in beiden Richtungen gesperrt. Soweit der Radio Hamburg Verkehr für Hamburg, Niedersachsen und Schleswig-Holstein.
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7: Ihr startet erstmal ganz entspannt rein in euren Sonntag. Genauso gehört sich das. Eine große Tasse Kaffee und dazu eure liebsten Mega-Hits. One Republic für euch mit ganz chilligen, coolen Sounds. Need your love.

schönen Sonntagmorgen. Ihr startet mit einer großen Tasse Kaffee rein, vielleicht noch im Schlafanzug. Ab 9 drehen wir zusammen mit euch richtig auf, mit euren liebsten Mega-Hits und ganz vielen Nummer-1-Hits. Es ist Radio Hamburg Nummer-1-Hit-Sonntag. Wir holen Mega-Hits für euch zurück ins Radio, die in den Charts mal ganz oben waren und die ihr noch nicht vergessen habt, weil sie einfach so gut sind. Zum Beispiel der von Cheryl Cole. Stupid Love für euch mit dabei oder was von Neo. She's a monster. Beautiful Monster. Beautiful Monster gleich auch mit am Start. Alles, was gute Laune macht und nach Sonne und Sonntag klingt, kommt rein in die Playlist. Ab 9 geht's los. Ich freue mich riesig, wenn ihr dabei seid. Und jetzt erstmal einen ganz chilligen, coolen Start. Ray für euch. Where is my husband? Gute Beats für euren Sonntagmorgen.

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0: So cool klingt euer Sonntagmorgen bei Radio Hamburg mit Outkast. Miss Jackson, richtig coole, chillige Sounds gibt's gleich für euch. Und das Beste von heute, das hat einen richtig guten Beat, kommt von Bebe Rexha. Mit Faithless New Religion gibt's gleich bei eurem Musiksender Nummer 1, Radio Hamburg.
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5: Der Start in den Tag ist wechselhaft mit Wolken, etwas Sonne und einzelnen Schauern. Dazu gibt es einen kräftigen Wind. Später bleibt es dann genau bei diesem Mix mit einer Tagestop-Temperatur von 19 Grad.
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7: Auf der A24 Schwerin Richtung Hamburg. Achtung Autofahrer, in der Auffahrt Hornbeek steht ein Pannenauto. Auf der A24 Schwerin-Hamburg laufen zwischen der Raststätte Gudow Nord und Gudow in beiden Richtungen Menschen rum. Auf der A7 Flensburg Richtung Hamburg ist zwischen der Raststätte Holmoor West und dem Dreieck Nordwest wegen Markierungsarbeiten nur eine Spur frei. Und in Hamburg ist die Glacis-Chaussee zwischen der Feldstraße und der Budapester Straße als Parkfläche für den Hamburger Dom noch bis Montagmorgen in beiden Richtungen gesperrt. Soweit der Radio Hamburg Verkehr für Hamburg, Niedersachsen und Schleswig-Holstein.
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0: 4 Mega-Hits am Stück für euch, die einfach so Spaß machen. Outkast, gleich mit richtig chilligen, coolen Sounds am Start. The Bowser hat genau den richtigen Groove, mit dem startet ihr in den Sonntagmorgen. Und das Beste von heute, Bebe Rexha, zusammen mit Faithless, richtig gute Beats für euch. New Religion.

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0: Sonntagmorgen erstmal ganz gemütlich beim Frühstück mit einem Kaffee starten. Und ihr plant schon mal so ein bisschen vor für die nächste Woche. Und wir haben schon mal einen Tipp für den nächsten Samstag für euch. Schnappt euch die Kids und die Family und es geht zum Wikinger-Museum in Heiterbu bei Schleswig. Gemeindereferentin Laura Gaburo, da ist ordentlich was los.
1: Wir planen einen Pilgertag und möchten uns einen Tag lang auf den Spuren des heiligen Ansgars begeben. Mhm. Zum Beispiel gehen wir hier jetzt den Weg mit 11 Stationen, der hier installiert ist, der das Leben des heiligen Ansgars mit uns selber in Verbindung bringt. Und die kann man eben abgehen.
0: Cool, einfach mal was Neues entdecken. Danach am Nachmittag wird im Schleswiger Dom noch ein festlicher Gottesdienst gefeiert. Checkt ihr vielleicht aus, ein schöner Spaziergang mit dazu. Genau richtig, für euren nächsten Samstag und den Sonntag. Den verbringt ihr erstmal sowas von entspannt mit euren liebsten Mega-Hits in der Playlist. Das Beste von heute kommt von Jack Dean, der hat einfach so eine coole Stimme. Mercy für euch, macht richtig gute Laune.
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0: Ihr startet richtig gut gelaunt rein in euren Sonntag mit dem Besten von heute. Und das kommt von Radio Hamburg Megastar Leonie. Die hat einfach immer so ein Strahlen im Gesicht, immer gute Laune. Und das hört man auch gleich zusammen mit Callum Scott. Stay, freut ihr euch drauf, direkt nach den News bei eurem Musiksender Nummer 1, Radio Hamburg.
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3: Ich bin Tine Klimach. Sollte die Bundesregierung das Strafmaß bei Angriffen auf Zugbegleiter nicht verschärfen, droht die Bahngewerkschaft EVG mit bundesweiten Streiks im Regionalverkehr ab Januar. Ein entsprechendes Gesetz müsse noch in diesem Jahr in den Bundestag, sonst werde der Betrieb lahmgelegt, das sagte Gewerkschaftschef Martin Burkhardt der Bild am Sonntag. Hintergrund ist der Tod eines Zugbegleiters, der Anfang Februar von einem Fahrgast in einem Regionalexpress tödlich verletzt wurde. Eine Mehrheit der Menschen in Deutschland geht davon aus, dass Friedrich Merz nicht bis zum Ende der laufenden Legislaturperiode Bundeskanzler bleibt. In einer YouGov-Umfrage für die Deutsche Presseagentur rechnen 18% sogar damit, dass Merz noch in diesem Jahr abgelöst wird.
4: Unterm Strich sind es 54% der Befragten, die erwarten, dass die Amtszeit von Merz vorzeitig zu Ende geht. Eine noch größere Mehrheit meint, dass der Kanzler durch die personellen Veränderungen rund um den Rücktritt von Jens Spahn als Unionsfraktionschef Autorität verloren hat. Und NRW-Ministerpräsident Hendrik Wüst halten mit 25% mehr Befragte für den geeigneteren Kanzler als Friedrich Merz mit 9%. Und auf Merz kommt zuerst mit der Landtagswahl in Sachsen-Anhalt schon der nächste Gegenwind zu. Aus Berlin, Jan-Henna Reitze.
3: Bundesgesundheitsminister Carsten Lindemann will die geplanten Einsparungen bei den Rentenansprüchen für pflegende Angehörige möglichst nicht umsetzen. Er wolle bei pflegenden Angehörigen bei der Rente nicht sparen, sagte er der Bild am Sonntag. Lindemann will erreichen, dass die Rentenpunkte erhalten bleiben. Bei einer Umsetzung der Kürzungen müsse in der Koalition über eine Gegenfinanzierung gesprochen werden. Das werde nicht einfach, aber man werde Wege finden, um es gegenzufinanzieren, so Lindemann weiter. Zum Sport. Eine Woche vor dem Bundesliga-Start hat Bayern München den ersten Titel der neuen Saison gewonnen. Die Bayern besiegten Vizemeister Borussia Dortmund im Supercup mit 2:1.
5: Den Grundstein für den Supercup-Sieg legten die Bayern im ersten Durchgang. Neuzugang Brown traf zur Führung in der 28. Minute und kurz vor der Pause Olise mit toller Einzelleistung zum 2:0. In der zweiten Hälfte der BVB griffiger und Fabio Silva verkürzte in der 75. Minute. Aber die Bayern behielten die Oberhand. 2:1 am Ende gegen 10 Dortmund. Munda Ben Sebaini sah glattrot nach grobem Foulspiel. Moritz Einzel, Sportredaktion.
3: Der FC Bayern hat damit den Supercup insgesamt zum 12. Mal gewonnen.
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6: Aktuell wechseln sich Wolken und Sonne ab. Einzelne Schauer sind auch dabei und es ist echt windig. Im weiteren Tagesverlauf bleibt es dann wechselhaft bei einer Tagestopptemperatur von 19 Grad.
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9: Auf der A23 Heide Richtung Hamburg. Achtung Autofahrer, zwischen Tornesch und Pinneberg Nord hat es einen Unfall gegeben. Die B207 Lübeck-Hamburg ist zwischen Kleinsaarau und Pogez in beiden Richtungen nach einem Unfall gesperrt. Auf der A7 Flensburg Richtung Hamburg ist zwischen der Raststätte Holmoor West und dem Dreieck Nordwest wegen Markierungsarbeiten nur eine Spur frei. Und in Hamburg ist die Glacis-Chaussee zwischen der Feldstraße und der Budapester Straße als Parkfläche für den Hamburger Dom noch bis Montagmorgen in beiden Richtungen gesperrt. Der Radio Hamburg Verkehr für Hamburg, Niedersachsen und Schleswig-Holstein.
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0: Schönen Sonntag euch. Ihr startet ganz gemütlich rein mit euren liebsten Megastars. Leonie für euch am Start. Ihr freut euch schon so sehr, sie bei Stars for Free, Hamburgs Konzert-Event des Jahres zu sehen. 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Alle Infos dazu online. Macht ihr gleich schön nach dem ersten Kaffee. Jetzt erstmal Leonie mit Callum Scott und Stay für euch.

0: beim Frühstücken plant ihr schon mal euren Sonntag. Später vielleicht noch schönen Spaziergang am Hafen, an der Elbe. Liebt ihr diesen Blick da? Und der Hafen ist ja auch das Tor zur Welt. Und die Geschichtsnerds unter euch, die wissen das schon. Der Hafen hat auch schon in der Kolonialzeit eine richtig große Rolle gespielt. Mehr dazu von Rebecca vom Evangelischen Presseverband.
1: Der Hamburger Hafen war einer der wichtigsten deutschen Umschlagsplätze für Waren aus den Kolonien. Da wurden zum Beispiel Zucker und Kaffee eingeführt, die auf Plantagen von versklavten Menschen angebaut wurden. An Freiheit und Menschenrechte in der gesamten Handelskette haben die Hamburger Kaufleute damals jedenfalls nicht gedacht.
0: Ja, spannende und vor allem wichtige Geschichte. Wenn ihr mehr darüber erfahren wollt, checkt ihr zum Beispiel mal die Angebote vom Bildungsbüro Hamburg. Die machen da so einen Stadtrundgang zu dem Thema und auch die Initiative Alternative Hafenrundfahrt. Da kriegt ihr Einblicke in diese ja eher weniger erzählten Geschichten des Hafens. Auf jeden Fall richtig spannend. Und ihr macht euch auf jeden Fall einen schönen Sonntag, schönen Spaziergang, Kaffee trinken, einfach den Tag genießen. Wir haben genau die richtige Playlist dazu. Mega-Hits, die einfach gute Laune machen und nach Sonne klingen. Jonas zusammen mit Daddy DJ und den Besten von heute. Flipside für euch. 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
1: Guten Morgen. Ihr startet rein in euren Sonntag mit Radio Hamburg und Sounds, die einfach so nach Sonne und gute Laune klingen. Gleich Jason Derulo für euch, zusammen mit DJ Goja und Melody. Michiko hört sich einfach nach Sommer an. Macht euch gleich gute Laune bei eurem Musiksender Nummer 1, Radio Hamburg.
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3: Der Start in den Tag ist wechselhaft mit Wolken, etwas Sonne und einzelnen Schauern. Dazu gibt es einen kräftigen Wind. Später bleibt es dann genau bei diesem Mix mit einer Tagestop-Temperatur von 19 Grad.
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11: Auf der A23 Heide Richtung Hamburg. Achtung Autofahrer, zwischen Tornesch und Pinneberg Nord hat es einen Unfall gegeben. Die B207 Lübeck-Hamburg ist zwischen Kleinsaarau und Pogez in beiden Richtungen nach einem Unfall gesperrt. Auf der A7 Flensburg Richtung Hamburg ist zwischen der Raststätte Holmoor West und dem Dreieck Nordwest wegen Markierungsarbeiten nur eine Spur frei. Und in Hamburg ist die Glacis-Chaussee zwischen der Feldstraße und der Budapester Straße als Parkfläche für den Hamburger Dom noch bis Montagmorgen in beiden Richtungen gesperrt. Der Radio Hamburg Verkehr für Hamburg, Niedersachsen und Schleswig-Holstein.
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1: Ihr startet richtig gut in den Sonntag mit Beats, die euch gute Laune machen. Kommt von Jason Derulo. Das Beste von heute zusammen mit DJ Goja und Melody bringt euch rein in den Sonntag. Klingt einfach voll nach Sonne. Michiko für euch.

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0: schönen Sonntagmorgen. Ihr sitzt gerade zusammen am Frühstückstisch, aber ohne die Kids. Ja, nach dem Abi erstmal weg, das haben die vielleicht auch gemacht oder sind gerade noch dabei. So wie Sina. Die ist gestern für ein Jahr nach Tartu in Estland geflogen.
1: Ich werde in Tartu an einem Bildungszentrum arbeiten, das aus einem Kindergarten, einer Schule mit den Klassen 1 bis 9 und einem Gymnasium besteht, um dort die Lehrpersonen im Deutschunterricht zu unterstützen.
0: Das ist bestimmt ein richtig cooles und spannendes Jahr, dass dieses Bildungszentrum da, das wird vom katholischen Bonifatiuswerk unterstützt. Und so ein Jahr im Ausland direkt nach dem Abi ist doch auch irgendwie ja schon krass.
1: Angst vor Heimweh habe ich zum Beispiel nicht, weil ich weiß, dass ich immer in Kontakt zu meinen Freunden und meiner Familie sein kann. Bisschen Respekt habe ich allerdings vor der Ungewissheit, wie gut ich sowohl mit der Sprache als auch mit dem neuen Arbeitsumfeld zurechtkommen werde. Aber grundsätzlich bin ich schon positiv gestimmt.
0: Klar, wird bestimmt richtig gut. Und ich finde, so ein Jahr macht doch immer total viel und vor allem auch richtig viel Spaß. Wir wünschen dir eine gute Zeit, Sina. Ihr telefoniert später vielleicht auch nochmal mit euren Kids, die gerade unterwegs sind. Und genießt euren Sonntag mit Megahits, die einfach Laune machen und euch gut in den Tag starten lassen. Kygo und Tina Turner mit What's Love Got to Do With It bei Radio Hamburg.

0: Sonntagmorgen mit euren liebsten Megastars. Gleich Zoe Wees für euch. Feiert ihr einfach so sehr. Lightning gibt's gleich für euch und richtig gute Beats von Moskenna. Macht euch direkt gute Laune. Rhythm Unknown gleich für euch bei eurem Musiksender Nummer 1. Radio Hamburg.
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4: Ich bin Tine Klimach. Rente, Steuern, Entbürokratisierung. Bundeskanzler Merz will eine zügige Umsetzung der von der schwarz-roten Koalition beschlossenen Reformen. Die Beschlüsse müssten so schnell wie möglich umgesetzt werden, sagte er der Bild am Sonntag.
5: Es gehe um eine schnelle und umfassende Entlastung für die Wirtschaft, vor allem fürs Handwerk und den Mittelstand. Das Kabinett kommt am Dienstag und Mittwoch in Schloss Neuhardenberg in Brandenburg zusammen. Wichtige Themen sind dabei auch die Ankurbelung der Wirtschaft sowie ein stärkerer Schutz vor Hitze und weiteren Folgen des Klimawandels. Trotz teils massiver Kritik aus Wirtschaft, Opposition, aber auch aus den eigenen Reihen, will die Bundesregierung an ihrem bisherigen Kurs festhalten, so der Kanzler weiter. Aus Berlin, David Riemer.
4: Die Bahngewerkschaft EVG droht mit bundesweiten Streiks im Regionalverkehr ab Januar. Hintergrund sind die Angriffe auf Zugbegleiter. Die Gewerkschaft will erreichen, dass die Strafen dafür verschärft werden. Ein entsprechendes Gesetz müsse noch in diesem Jahr in den Bundestag, sonst werde der Betrieb lahmgelegt. Das sagte Gewerkschaftschef Martin Burkhardt der Bild am Sonntag. Hintergrund ist der Tod eines Zugbegleiters, der Anfang Februar von einem Fahrgast in einem Regionalexpress tödlich verletzt wurde. Laut Gesamtbetriebsrat werden täglich 8 Mitarbeiter im Dienst angegriffen. Italien will trotz neuer EU-Regeln bis auf Weiteres keine Migranten aus Deutschland zurücknehmen. Das sagte Vize-Regierungschef Matteo Salvini. Er begründet das damit, dass deutsche Hilfsorganisationen mit Schiffen Flüchtlinge im Mittelmeer aufnehmen und nach Italien bringen. Zwischen Rom und Berlin gibt es deshalb Streit über den Umgang mit den Menschen. Zum Sport. Der FC Bayern München hat wie im Vorjahr den Franz-Beckenbauer Supercup gewonnen. Der deutsche Meister gewann eine Woche vor dem Bundesliga-Start das erste Pflichtspiel der Saison auswärts gegen Vizemeister Borussia Dortmund mit 2:1. Bayern-Spieler Joshua Kimmich gibt sich kritisch nach dem Spiel bei Sat.1.
6: Ja, spannend. Wir waren nicht so aktiv mit Ball, haben es da nicht immer so geschafft, uns zu unterstützen, haben dann auch ein bisschen zu viel zugelassen, vor allem nach Flanken. Ja, da müssen wir uns deutlich verbessern. Auch, dass wir dann in der zweiten Halbzeit es nicht geschafft haben, das Spiel zu kontrollieren, zu beruhigen. Weil ich glaube, da wäre schon einiges möglich gewesen. Der BVB hat schon auch einfache Ballverluste gehabt.
4: Die beiden Treffer für die Münchner erzielten Neuzugang Nathaniel Brown und Michael Olise. Dortmunds Anschusstreffer schoss Fabio Silva.
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7: Aktuell wechseln sich Wolken und Sonne ab. Einzelne Schauer sind auch dabei und es ist echt windig. Im weiteren Tagesverlauf bleibt es dann wechselhaft bei einer Tagestopptemperatur von 19 Grad.
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9: Die B207 Lübeck-Hamburg, Achtung Autofahrer, ist zwischen Kleinsaarau und Pogez in beiden Richtungen nach einem Unfall gesperrt. Die A7 Flensburg Richtung Hamburg ist zwischen der Raststätte Holmoor West und dem Dreieck Nordwest wegen Markierungsarbeiten auf eine Spur verengt. Und in Hamburg ist die Glacis-Chaussee zwischen der Feldstraße und der Budapester Straße als Parkfläche für den Hamburger Dom noch bis Montagmorgen in beiden Richtungen dicht. Das ist er, der Radio Hamburg Verkehr für Hamburg, Niedersachsen und Schleswig-Holstein.
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0: Einmal richtig strecken und dann ab auf die Couch mit einem großen Kaffee. Guten Morgen, ihr hört euren Lieblingssender mit Beats, die einfach gute Laune machen. Moss Kenner bringt das Beste von heute zu euch. Und das bringt euch einfach direkt ein Lächeln ins Gesicht. Rhythm Unknown für euch.

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0: Ja, und einfach einen richtig coolen Sound habt ihr vor allem.
3: Hören sich

0: 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Und für euren Start in den Sonntag gibt's richtig coole Beats von Neptunica. Das Beste von heute. What If?
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0: mit euren liebsten Mega-Hits in euren Sonntag. Gleich Katy Perry. Geht einfach richtig ab. Watch it burn. Und es ist Radio Hamburg Nummer 1 Hitsonntag. Also holen wir Mega-Hits für euch zurück ins Radio, die in den Charts mal ganz oben waren. Wie der von Justin Bieber. Klingt doch voll nach Sonne, oder? What do you mean? Gleich bei eurem Musiksender Nummer 1.
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6: Der Start in den Tag ist wechselhaft mit Wolken, etwas Sonne und einzelnen Schauern. Dazu gibt es einen kräftigen Wind. Später bleibt es dann genau bei diesem Mix mit einer Tagestop-Temperatur von 19 Grad.
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8: Die B207 Lübeck-Hamburg, Achtung Autofahrer, ist zwischen Kleinsaarau und Pogez in beiden Richtungen nach einem Unfall gesperrt. Die A7 Flensburg Richtung Hamburg ist zwischen der Raststätte Holmoor West und dem Dreieck Nordwest wegen Markierungsarbeiten auf eine Spur verengt. Und in Hamburg ist die Glacischaussee zwischen der Feldstraße und der Budapester Straße als Parkfläche für den Hamburger Dom noch bis Montagmorgen in beiden Richtungen dicht. Das ist er, der Radio Hamburg Verkehr für Hamburg, Niedersachsen und Schleswig-Holstein.
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9: Ein Nummer 1-Hit, der es in so vielen Ländern bis auf die Top 1 geschafft hat. In Kanada, Australien, Irland, England, in Amerika. Er ist so durch die Decke gegangen. 2015 mit Sommerbeats, die einfach gute Laune machen. Justin Bieber für euren Nummer 1-Hit-Sonntag. What do you mean?

0: Heute am Sonntag schön entspannt ausruhen, denn morgen geht's wieder los.
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0: Immer um 7.10 Uhr in eurer Morningshow Guten Morgen Hamburg fiebert ihr vom Radio mit. Denn einer oder eine von euch steht in der Quiz-Arena und tritt an gegen Quiz-Legende John Matt. Der hat jetzt eine Woche Urlaub und Lasse hat ihn würdig vertreten.
2: 1:1 diese Kategorie entscheidet.
1: Resterampe.
2: Nach Niedersachsen und Schleswig-Holstein ist seit gestern auch Hamburg zurück aus den Sommerferien. Aber in welchem Monat beginnen für alle drei Bundesländer die kommenden Herbstferien?
3: Florian? Ja? Oktober.
2: Weißt du oder hast du geraten?
3: Weiß ich.
2: Weißt du?
3: Scheiben. Hab da auf Urlaub gebucht, deswegen.
2: Oh! Gar keine Diskussionsbasis, das ist richtig! 300 Euro!
4: Herzlichen Glückwunsch!
0: Ja, die Kohle sowas von verdient, mit nach Hause genommen. Das heißt, der Jackpot, der startet jetzt wieder bei 100 Euro. Und die sichert ihr euch, tretet an gegen John. Der ist ab morgen aus dem Urlaub zurück, schön erholt und ausgeruht, um wieder alles zu geben. Also warm anziehen und sag uns Bescheid, dass ihr Bock habt, dabei zu sein. Ganz easy bei uns im Netz. Oder über die kostenlose Radio Hamburg App. Morgen früh um 7.10 Uhr die nächste Runde von Wer schlägt John? Jetzt startet erstmal gut in euren Sonntag rein mit Radio.

0: Sonntagmorgen, schön gemütlich mit einer Tasse Kaffee, liebt ihr. Und ihr liebt auch eure Radio Hamburg Megastars, weil die einfach so coole Stimmen haben, so wie Loy. Die hat ja sowas ganz Rauchiges, Besonderes in ihrer Stimme und kann so gut so emotionale Musik. Sie kann aber auch ganz anders mit richtig Beat, zeigt sie euch gleich zusammen mit David Puentes und dem Besten von heute. Hört sich so nach Sonne an. Golden Summer freut ihr euch gleich drauf bei eurem Musiksender Nummer 1, Radio Hamburg.
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5: Ich bin Tine Klimach. Bundeskanzler Friedrich Merz will das schwarz-rote Kabinett bei seiner Klausur in der kommenden Woche auf eine schnelle Umsetzung von Reformen einschwören. Es geht unter anderem um Rente, Steuern, Entbürokratisierung und Digitalisierung. Die Beschlüsse müssten so schnell wie möglich umgesetzt werden, sagte er der Bild am Sonntag. Das Kabinett kommt am Dienstag und am Mittwoch in Schloss Neuhardenberg in Brandenburg zusammen. Die Pflegeversicherung ist in Finanznöten, deshalb ist eine Reform mit deutlichen Einschnitten geplant. Doch ein Punkt könnte revidiert werden. Bundesgesundheitsminister Carsten Lindemann will die bisher geplanten Einsparungen bei Rentenansprüchen für pflegende Angehörige möglichst nicht umsetzen. Das sagte er der Bild-Zeitung.
6: Menschen, die ihre Angehörigen pflegen, bekommen unter bestimmten Voraussetzungen Rentenbeiträge gezahlt, bis zu 740 Euro im Monat. Lindemanns Amtsvorgängerin Nina Waken hatte einen Entwurf zur Pflegereform vorgelegt, der diese Ansprüche auf 70% kürzen würde. Gesundheitsminister Lindemann findet, damit verliere die Gesellschaft an Wärme, weil es bei pflegenden Angehörigen um Menschen gehe, die unsere Gesellschaft zusammenhalten. Er werde versuchen, diesen Punkt noch zu korrigieren. Aus Berlin, Ronny Torchau.
5: Eine neue Schifffahrtsroute durch die Arktis nimmt an Fahrt auf. Neben Russland und China interessiert sich jetzt auch Südkorea für die alternative Route durch die Arktis. Ein Containerschiff legte am Abend für eine Testfahrt Richtung Europa ab, teilten südkoreanische Behörden mit. Das Schiff soll Häfen in Großbritannien, den Niederlanden und Polen anlaufen.
7: Südkorea geht es darum, neue Schiffsrouten für den Handel zwischen Asien und Europa zu testen. Die sogenannte Nordostpassage über die Arktis gilt als deutlich kürzer verglichen mit traditionellen Routen über den Indischen Ozean, aber sie ist einen großen Teil des Jahres durch Eis versperrt. Doch infolge des Klimawandels verlängert sich die schiffbare Zeit zunehmend. Umweltschützer warnen allerdings vor den Folgen des zunehmenden Schiffsverkehrs in der Arktis, denn die empfindlichen Ökosysteme könnten dadurch zerstört werden. Aus Seoul, Fabian Kretschmer.
5: Polnische Behörden haben in den vergangenen Tagen mehr als 4 Tonnen toter Fische aus einem Nebengewässer der Oder geborgen. Bisher sei das Fischsterben auf einen Abschnitt des Gleiwitzer Kanals begrenzt, sagte eine Sprecherin der örtlichen Wasserbehörde. Ursache sei die Blüte der giftigen Goldalge. Derzeit würden regelmäßige Einsatzpatrouillen die Lage überwachen.
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8: Heute bleibt es wechselhaft mit einzelnen Schauern und ordentlich Wind. Dazu gibt es maximal 19 Grad. Zum Abend hin wird es trockener und morgen gibt es dann Sonne und Wolken bei einer Tagestopptemperatur von 22 Grad.
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8: Im Moment sind alle Straßen frei. Wenn ihr doch was seht, dann ruft an oder schickt uns eine WhatsApp. Unsere Nummer für beides ist die 040 333 10000. 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
0: Sonntags erstmal so ganz entspannt reinstarten. Einfach mal im Schlafanzug noch am Küchentisch sitzen. Macht euch einen guten Start mit Loy und David Prentice und dem Besten von heute. Klingt einfach so nach Sonne und gute Laune. Golden Summer für euch.

schönen Sonntagmorgen. Ihr hört euren Lieblingssender Radio Hamburg. Gehört schon echt zu eurer Morgenroutine dazu. Morgens erstmal noch im Schlafanzug oder im Bademantel den ersten Kaffee machen, Frühstück zu stecken und dazu eure liebsten Mega-Hits hören. Wir haben genau die richtige Sonntagsmorgens-Playlist für euch, die gute Laune macht, euch wach macht und einfach so cool klingt. Miles Smith und Niall Horan für euch. Mit einem Sound, der einfach so nach Sonne klingt. Genau richtig für euren Start in den Sonntag. Das ist Drive Safe bei eurem Musiksender Nummer 1. Radio Hamburg startet gut rein in euren Sonntag.

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2: Für euch geht's heute nach St. Pauli. Der Spielbudenplatz, der ist dieses Wochenende eine Weinmeile. Mit feinen Tropfen, regionalen Spezialitäten und so einer ganz entspannten, gechillten Kiez-Atmosphäre. Da entdeckt und genießt ihr jede Menge Weine. Und es gibt auch leckeres Essen. Flammkuchen, Crepes, Käse. Das St. Pauli Winzerfest ist genau der richtige Ort, um auf euren Sonntag anzustoßen. Und wenn ihr Lust auf ein bisschen Party mit der ganzen Familie habt, um 14 Uhr ist Familiendisco im Gängeviertel. Einfach mal mit den Kids abtanzen. Im Gängeviertel direkt beim Valentinscamp. Natürlich for free und so richtig cooler Pop- und Soul-Musik. Und da findet ihr auch viele weitere coole Aktionen für Familien. Viel Spaß und habt einen schönen Sonntag.
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0: genau der richtige Sound, um in euren Sonntag reinzustarten. So ganz chillige, coole Musik und diese Hammerstimme dazu. Michael Schulte gleich für euch mit dem Besten von heute. Hat irgendwie so ein Soul drin, könnt ihr euch so richtig reinlegen. Lovesick, freut ihr euch gleich drauf bei eurem Musiksender Nummer 1, Radio Hamburg.
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4: Sonne und Wolken wechseln sich heute mit Regenschauern ab. Maximal 19 Grad werden es dazu. Später wird's trockener und morgen erwartet uns dann ein Mix aus Sonne und Wolken bei bis zu 22 Grad.
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4: Im Moment sind alle Straßen frei. Wenn ihr doch was seht, dann ruft an oder schickt uns eine WhatsApp. Unsere Nummer für beides ist die 040 333 10000. Der Radio Hamburg Verkehr für Hamburg, Niedersachsen und Schleswig-Holstein.
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0: Kennt ihr alle und liebt ihr alle. 2014 ist sie damit so durch die Decke gegangen. Cheryl Cole hat einen Nummer 1 Hit gelandet in Großbritannien und auch wir haben den hier so gefeiert. Macht auch ab der ersten Sekunde gute Laune. Crazy Stupid Love für euch.

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0: Der Traum von so vielen, auf dieser großen Bühne der Barclays Arena zu stehen, am 19. September bei Stars for Free und für euch zu performen. Und diese 10 haben die Chance. Eure Top 10 steht fest. Und eine davon, oder besser gesagt zwei, sind Anna und Andi. Und Anna, ihr habt Bock.
2: Also wir haben auf jeden Fall sehr viel Power, das würde ich sagen. Wir sind sehr energiegeladen, sehr motiviert, ständig immer wieder was Neues. Ja, so ein bisschen übermotiviert unterwegs meistens und aufgedreht.
0: Und einfach ein Sound, der voll gute Laune macht. Also

so cool für dich. Sonst eher in Kneipen in Hamburg unterwegs. Jetzt habt ihr Bock auf die ganz große Bühne. Und ihr habt es in der Hand. Ihr votet für Anna oder für eines der anderen neuen Talente. Eure Top 10 seht ihr online unter radiohamburg.de. Hört ihr alles nochmal an und gebt dann eure Stimme ab. Wir freuen uns riesig, wenn ihr mitmacht und entscheidet, wer bei Stars for Free für euch auf der Bühne stehen wird. Jetzt startet erstmal gut rein in euren Sonntagvormittag mit neuer Musik. Another und 54 Ultra. Talk to You ist das Beste von heute und hat so einen richtig coolen Sonntagsgroove.

0: Gerade erst aufgewacht. Guten Morgen. Wir machen euch richtig wach mit euren liebsten Mega-Hits von Ausdies. Macht einfach richtig gute Laune. Touch Me gibt's gleich für euch. Und coole Beats von Robin Schulz. Mit Barbs Better Times gleich für euren Sonntag bei eurem Musiksender Nummer 1, Radio Hamburg.
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2: Ich bin Tine Klimach. Sollte die Bundesregierung das Strafmaß bei Angriffen auf Zugbegleiter nicht bald verschärfen, droht die Bahngewerkschaft EVG mit bundesweiten Streiks im Regionalverkehr ab Januar. Ein entsprechendes Gesetz müsse noch in diesem Jahr in den Bundestag, sagte Gewerkschaftschef Martin Burkhardt der Bild am Sonntag.
3: Anfang Februar war ein Schaffner in einem Regionalexpress von einem Fahrgast bei einer Ticketkontrolle angegriffen und tödlich verletzt worden. Seitdem fordert die EVG mehr Sicherheit für Zugbegleiter und erhöht jetzt den Druck. Bundesverkehrsminister Bilger hat kürzlich Gespräche in der Bundesregierung angekündigt, um auch bei Angriffen auf Zugbegleiter höhere Strafen zu erreichen, wie schon für Rettungskräfte. Deutliche Worte dazu vom Vorsitzenden des Gesamtbetriebsrats bei DB Regio Damde in der Bild. Es reicht, statistisch gesehen werden jeden Tag 8 Kollegen im Dienst angegriffen. Keiner weiß vor seiner Schicht, ob er wieder gesund nach Hause kommt. Aus Berlin, David Riemer.
2: Eine Mehrheit der Menschen in Deutschland geht davon aus, dass Friedrich Merz nicht bis zum Ende der laufenden Legislaturperiode Bundeskanzler bleibt. In einer YouGov-Umfrage für die Deutsche Presseagentur rechnen 18% sogar damit, dass Merz noch in diesem Jahr abgelöst wird.
4: Unterm Strich sind es 54% der Befragten, die erwarten, dass die Amtszeit von Merz vorzeitig zu Ende geht. Eine noch größere Mehrheit meint, dass der Kanzler durch die personellen Veränderungen rund um den Rücktritt von Jens Spahn als Unionsfraktionschef Autorität verloren hat. Und NRW-Ministerpräsident Hendrik Wüst halten mit 25% mehr Befragte für den geeigneteren Kanzler als Friedrich Merz mit 9%. Und auf Merz kommt zuerst mit der Landtagswahl in Sachsen-Anhalt schon der nächste Gegenwind zu. Aus Berlin, Jan-Henner Reitze.
2: VW-Konzernchef Oliver Blume schwört die Belegschaft auf tiefgreifende Einschnitte ein und fordert angesichts einer globalen Branchenkrise Zusammenhalt. Auf die nächsten Wochen kommt es an, alle müssen mitziehen, sagte er der Bild am Sonntag. Nächste Woche findet eine Reihe von außerordentlichen Betriebsversammlungen statt. Blume hatte bereits angekündigt, den Sparkurs deutlich zu verschärfen. Es wird um 4 Werke und bis zu 50.000 Stellen gebankt. In Griechenland hat eine heiße Wetterphase begonnen, die voraussichtlich etwa eine Woche andauern wird. Die Temperaturen werden örtlich auf bis zu 40 Grad Celsius steigen, teilte das Wetteramt mit. Wegen der extremen Trockenheit und starker Winde gilt in weiten Teilen Griechenlands eine hohe Waldbrandgefahr.
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5: Aktuell ist es windig in Hamburg und nicht ganz trocken. Einzelne Schauer ziehen immer wieder durch. Dazu bekommen wir heute maximal 19 Grad. Zum Abend hin beruhigt sich das Wetter und morgen bleibt es trocken bei Sonne und Wolken und einer Tagestoptemperatur von 22 Grad.
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5: Wir haben aktuell Stop and Go auf der A1 Hamburg Richtung Lübeck. 4 Kilometer zwischen Ahrensburg und Bad Oldesloe nach einem Unfall. Da braucht ihr im Moment 50 Minuten mehr Zeit. Und in der Gegenrichtung A1 Lübeck Richtung Hamburg sind es 3 Kilometer zwischen Bad Oldesloe und Ahrensburg. Da braucht ihr 25 Minuten mehr Zeit. Außerdem ist es auf der A7 voll. Hamburg Richtung Hannover 5 Kilometer zwischen Schnelsen und dem Elbtunnel. Da braucht ihr auch 25 Minuten mehr. In allen anderen Staus seid ihr in unter 10 Minuten durch. Der Radio Hamburg Verkehr für Hamburg, Niedersachsen und Schleswig-Holstein.
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0: Schönen Sonntag euch. Liebt ihr, seid ihr mal fest verabredet zum Brunch mit euren Freunden und auf dem Weg dahin, kleines Ritual, hört ihr euren Lieblingssender. Wir haben eine richtig gute Playlist für euch, die einfach Laune macht. Ausdies für euch mit Touch Me, gute Beats, gibt's gleich nach dem Besten von heute. Und das kommt von Robin Schulz und Barbs und geht ordentlich ab. Better Times für euch. 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
0: So easy und schnell ging Geld verdienen noch nie. Und es macht sogar richtig Spaß. Ihr spielt mit uns Stadt, Land, Fluss in einem richtig guten Battle. Morgens in eurer Morningshow Guten Morgen Hamburg ist einer von euch dran, der nördlich der Elbe lebt. Und im Radio Hamburg Nachmittag, der Stübi-Show, spielen wir dann mit jemandem von euch südlich der Elbe. Also Nord gegen Süd. Wer mehr Begriffe nennt, sichert sich die Kohle.
3: Automarke mit V wie Viktor.
4: VW.
3: Ein Tier mit N wie Nordpol.
4: Nasenberg.
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3: Farbe mit L wie Ludwig. Lila wäre was gewesen.
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0: Ja. Probiert das gleich beim Brunch mit euren Freunden mal aus. Werft euch mal so ein paar Wörter hin und her. Ist gar nicht so schwierig, das in so schneller oder so kurzer Zeit zu machen. Aber ihr haut die Begriffe echt raus. Wirklich Respekt. Derjenige von euch mit mehr Begriffen nimmt die 100 Euro mit nach Hause. Morgen wollen wir wieder mit euch spielen. Sagt uns Bescheid, dass ihr Bock habt, dabei zu sein beim Elbduell. Um 6.16 Uhr gibt's morgen früh die nächste Runde in eurer Morningshow. Guten Morgen Hamburg. Schaltet unbedingt ein oder seid sogar dabei. Und für euren Sonntagvormittag gibt's jetzt Sounds, die einfach gute Laune machen. Ray Dalton für euch mit dem Besten von heute. Geht einfach richtig ab, hat einen guten Beat. Go That High.
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0: 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Radio Hamburg. Eure liebste Sonntags-Playlist, was auch immer ihr gerade macht, schnell nochmal durchsaugen, spätes Frühstück. Wir sind dabei mit euren liebsten Mega-Hits. Mark Atlas. It was you. Against My Love hat doch einfach, der hat so eine schöne Stimme. Gibt's gleich für euch. Und es ist Radio Hamburg Nummer 1 Hit Sonntag. Das heißt, ihr hört ganz viele Nummer 1 Hits, die mal in den Charts ganz oben war. Wie der von Rachel Platten. This is my fight song. Take back my life song. Prove them all right song. Fight Song gibt's gleich für euch bei eurem Musiksender Nummer 1.
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3: Heute bleibt es wechselhaft mit einzelnen Schauern und ordentlich Wind. Dazu gibt es maximal 19 Grad. Zum Abend hin wird es trockener und morgen gibt es dann Sonne und Wolken bei einer Tagestopptemperatur von 22 Grad.
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3: Achtung Autofahrer, es sind Menschen unterwegs auf der A7 Hamburg Richtung Flensburg. Zwischen Kaltenkirchen und Bad Bramstedt sind in beiden Richtungen Menschen auf der Straße. Stop and Go haben wir auf der A1 Hamburg Richtung Lübeck. 4 Kilometer zwischen Ahrensburg und Bad Oldesloe nach einem Unfall. Da braucht ihr im Moment 35 Minuten mehr. Und auf der A7 Hamburg Richtung Hannover sind es 5 Kilometer zwischen Schnelsen und dem Elbtunnel. Da braucht ihr auch 35 Minuten mehr. In allen anderen Staus seid ihr aber in unter 20 Minuten durch. Der Radio Hamburg Verkehr für Hamburg, Niedersachsen und Schleswig-Holstein.
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0: 2015 ganz oben in den britischen Charts und ihr hört den bis heute noch so gerne, weil sie einfach so eine Hammerstimme hat und weil dieser Mega-Hit so schön ist. Für euren Sonntag, Rachel Platten mit dem Fight Song. 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

0: Sonntagmittag mit eurer liebsten Sonntagsplaylist und Beats, die einfach so gute Laune machen. Die kommen von Radio Hamburg Megastar Leonie. Die hat einfach immer so ein Strahlen im Gesicht. Immer gute Laune. Und das hört ihr gleich. Das Beste von heute. Zusammen mit Callum Scott. Stay freut ihr euch gleich drauf bei eurem Musiksender Nummer 1. Radio Hamburg.
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2: Ich bin Tine Klimach. Bundeskanzler Friedrich Merz will das schwarz-rote Kabinett bei seiner Klausur in der kommenden Woche auf eine schnelle Umsetzung von Reformen einschwören. Es geht unter anderem um Rente, Steuern, Entbürokratisierung und Digitalisierung. Die Beschlüsse müssten so schnell wie möglich umgesetzt werden, sagte er der Bild am Sonntag. Das Kabinett kommt am Dienstag und am Mittwoch in Schloss Neu-Hardenberg in Brandenburg zusammen. Die Pflegeversicherung ist in Finanznöten, deshalb ist eine Reform mit deutlichen Einschnitten geplant. Doch ein Punkt könnte revidiert werden. Bundesgesundheitsminister Carsten Lindemann will die bisher geplanten Einsparungen bei Rentenansprüchen für pflegende Angehörige möglichst nicht umsetzen. Das sagte er der Bild-Zeitung.
3: Menschen, die ihre Angehörigen pflegen, bekommen unter bestimmten Voraussetzungen Rentenbeiträge gezahlt, bis zu 740 Euro im Monat. Lindemanns Amtsvorgängerin Nina Waken hatte einen Entwurf zur Pflegereform vorgelegt, der diese Ansprüche auf 70% kürzen würde. Gesundheitsminister Lindemann findet, damit verliere die Gesellschaft an Wärme, weil es bei pflegenden Angehörigen um Menschen gehe, die unsere Gesellschaft zusammenhalten. Er werde versuchen, diesen Punkt noch zu korrigieren. Aus Berlin, Ronny Torchau.
2: Eine neue Schifffahrtsroute durch die Arktis nimmt an Fahrt auf. Neben Russland und China interessiert sich jetzt auch Südkorea für die alternative Route durch die Arktis. Ein Containerschiff legte am Abend für eine Testfahrt Richtung Europa ab, teilten südkoreanische Behörden mit. Das Schiff soll Häfen in Großbritannien, den Niederlanden und Polen anlaufen.
4: Südkorea geht es darum, neue Schiffsrouten für den Handel zwischen Asien und Europa zu testen. Die sogenannte Nordostpassage über die Arktis gilt als deutlich kürzer verglichen mit traditionellen Routen über den Indischen Ozean, aber sie ist einen großen Teil des Jahres durch Eis versperrt. Doch infolge des Klimawandels verlängert sich die schiffbare Zeit zunehmend. Umweltschützer warnen allerdings vor den Folgen des zunehmenden Schiffsverkehrs in der Arktis, denn die empfindlichen Ökosysteme könnten dadurch zerstört werden. Aus Seoul, Fabian Kretschmer.
2: Knapp die Hälfte der Menschen hat einer Umfrage des Meinungsforschungsinstituts INSA zufolge keine Angst vor der AfD. Nicht viel weniger fürchten sich aber vor ihr. 49% der Befragten antworteten auf die Frage mit Nein, 42% mit Ja. Mehr als die Hälfte der Befragten hält die AfD für rechtsextrem.
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5: Sonne und Wolken wechseln sich heute mit Regenschauern ab. Maximal 19 Grad werden es dazu. Später wird's trockener und morgen erwartet uns dann ein Mix aus Sonne und Wolken bei bis zu 22 Grad.
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5: Achtung Autofahrer, da ist eine ungesicherte Unfallstelle auf der A1 Lübeck Richtung Hamburg zwischen Öjendorf und Billstedt. Außerdem haben wir Gegenstände auf der A7 Flensburg Richtung Hamburg zwischen Hennstedt-Ulzburg und Quickborn. Stop and Go aktuell auf der A1 Hamburg Richtung Lübeck, 4 Kilometer zwischen Ahrensburg und Bad Oldesloe. Nach einem Unfall ist da eine Spur dicht und ihr braucht 45 Minuten mehr Zeit. Und in der Gegenrichtung A1 Lübeck Richtung Hamburg sind es 4 Kilometer zwischen Basbüttel und dem Kreuz Ost. Da braucht ihr 40 Minuten mehr. Auf der A7 Hamburg Richtung Hannover sind es 6 Kilometer zwischen Eidelstedt und dem Elbtunnel. Da braucht ihr 35 Minuten mehr Zeit. In allen anderen Staus seid ihr in unter 20 Minuten durch. Der Radio Hamburg Verkehr für Hamburg, Niedersachsen und Schleswig-Holstein.
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0: Schönen Sonntag euch. Grüße in die Küche. Ihr macht gerade Mittagessen. Alles so, wie Sonntag sich gehört. Ganz entspannt. Dazu eure liebsten Mega-Hits, die einfach gute Laune machen. Leonie zusammen mit Callum Scott für euch und den Besten von heute. Stay.

Schönen Sonntagmittag. Ihr hört Radio Hamburg und plant gerade schon mal so ein bisschen den Einkauf für die Woche und schaut beim Shoppen diese Woche doch noch mal ein bisschen genauer hin. 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Ihr sucht euch noch was Süßes, macht euch einen Kaffee und hört eure liebsten Mega-Hits. Schön gemütlich auf der Couch, jetzt mit Teddy Swims und dem Besten von heute. So ein ganz cooler, chilliger Sound. Mr.

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Genau der richtige Sound für euren Sonntag. Ganz chillig und entspannt. Das Beste von heute kommt von Harry Styles. Und der kann ja auch mit ordentlich Beat und richtig abgehen, kann aber auch ganz gemütlich. American Girls freut ihr euch gleich drauf bei eurem Musiksender Nummer 1, Radio Hamburg.

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5: Aktuell ist es windig in Hamburg und nicht ganz trocken. Einzelne Schauer ziehen immer wieder durch. Dazu bekommen wir heute maximal 19 Grad. Zum Abend hin beruhigt sich das Wetter und morgen bleibt es trocken bei Sonne und Wolken und einer Tagestoptemperatur von 22 Grad.
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5: Wir haben Stop and Go auf der A1 Hamburg Richtung Lübeck. 4 Kilometer zwischen Ahrensburg und Bad Oldesloe. Nach einem Unfall ist da immer noch eine Spur dicht und ihr braucht ungefähr 45 Minuten mehr Zeit. Und in der Gegenrichtung auf der A1 Lübeck Richtung Hamburg sind es 4 Kilometer zwischen Basbüttel und dem Kreuz Ost. Da braucht ihr 40 Minuten mehr. Auf der A7 Hamburg Richtung Hannover sind es 6 Kilometer zwischen Eidelstedt und dem Elbtunnel. Da braucht ihr im Moment 35 Minuten mehr. Und wenn ihr mit der Fähre fahren wollt zwischen Glückstadt und Hemmoor, dann müsst ihr auch da im Moment bis zu 2 Stunden Wartezeit einplanen am Fähranleger Glückstadt-Bischhafen.
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7: Klingt einfach nach Party, klingt nach Tanzen und guter Laune. 2010 war Neo damit ganz oben in den britischen Charts. Und ihr fühlt euch jetzt einfach mal wie im Club. Und das macht so gute Laune. Beautiful Monster für euch. Oh.

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2: Hallo, ich bin Molina und ich komme aus Hamburg-Tondorf. Und ich freue mich einfach mega, hier dabei zu sein und meinen Song How Loving Ends präsentieren zu können. Und ich freue mich, dass er euch gefällt.

0: Eine tolle und voll besondere Stimme. Wenn ihr Bock habt, Molina auf der großen Bühne der Barclays Arena zu sehen, am 19. September bei Stars for Free, dann votet für sie. Eure Stimme zählt. Online unter radiohamburg.de. Seht und hört ihr eure Top 10. Gebt eure Stimme für Molina oder für einen der anderen Next Megastars, einer der anderen Talente ab. Wir freuen uns riesig, wenn ihr votet, wenn ihr dabei seid und vor allem, wenn ihr bei Stars for Free zusammen mit uns feiert. Für euren Sonntag jetzt neue Musik. Ein richtig cooler Sound von Jack Dean. Das Beste von heute. Mercy für euch.
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0: Die paar kleinen Sonntags-To-Dos gehen doch viel schneller mit guter Musik. Ihr seid in genau der richtigen Playlist. Gleich für euch Nico Santos. Macht einfach so gute Laune, geht richtig ab. Play with Fire gleich für euch. Und das Beste von heute von Jennifer Lopez und David Guetta. Einfach nach Tanzen und nach Sommer an. Save Me Tonight, gleich für euch bei Radio Hamburg, eurem Musiksender Nummer 1.
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5: Ich bin Tine Klimach. Rente, Steuern, Entbürokratisierung. Bundeskanzler Merz will eine zügige Umsetzung der von der schwarz-roten Koalition beschlossenen Reformen. Die Beschlüsse müssen so schnell wie möglich umgesetzt werden, sagte er der Bild am Sonntag.
6: Es gehe um eine schnelle und umfassende Entlastung für die Wirtschaft, vor allem fürs Handwerk und den Mittelstand. Das Kabinett kommt am Dienstag und Mittwoch in Schloss Neuhardenberg in Brandenburg zusammen. Wichtige Themen sind dabei auch die Ankurbelung der Wirtschaft sowie ein stärkerer Schutz vor Hitze und weiteren Folgen des Klimawandels. Trotz teils massiver Kritik aus Wirtschaft, Opposition, aber auch aus den eigenen Reihen, will die Bundesregierung an ihrem bisherigen Kurs festhalten, so der Kanzler weiter. Aus Berlin, David Riemer.
5: Italien will trotz neuer EU-Regeln bis auf Weiteres keine Migranten aus Deutschland zurücknehmen. Das sagte Vize-Regierungschef Matteo Salvini. Er begründet das damit, dass deutsche Hilfsorganisationen mit Schiffen Flüchtlinge im Mittelmeer aufnehmen und nach Italien bringen. Zwischen Rom und Berlin gibt es deshalb Streit über den Umgang mit den Menschen. Wieder Hitzealarm, auch für viele deutsche Urlauber. In Griechenland hat eine heiße Wetterphase begonnen, die voraussichtlich über eine Woche andauern wird. Die Temperaturen werden örtlich auf bis zu 40 Grad Celsius steigen, teilt das Wetteramt mit. Behörden wappnen sich, örtliche Ärzte geben Tipps.
7: Wegen extremer Trockenheit herrscht in weiten Teilen des Landes hohe Waldbrandgefahr. In Athen wurden klimatisierte Hallen geöffnet für Einwohner, die keine Klimaanlage zu Hause haben. Für herrenlose Tiere gibt es mehr als 130 Trinkstellen. Die Behörden raten besonders Touristen, die direkte Sonne zu meiden und ausreichend Wasser zu trinken. Auf keinen Fall fettige Nahrung und Alkohol zu sich nehmen, sagen die Ärzte. Aus Athen, Takis Zafos.
5: Zum Sport. Bayern-Profi Harry Kane ist zum Fußballer des Jahres in Deutschland gewählt worden. Sein Münchner Clubcoach Vincent Kompany gewann die Wahl zum Trainer des Jahres. Fußballerin des Jahres wurde Julia Gwin, ebenfalls vom FC Bayern. Der englische Nationalstürmer Kane setzte sich vor seinem französischen Teamkollegen Michael Olise durch. Auf Platz 3 landete der deutsche Nationalspieler Dennis Undaff vom VfB Stuttgart. Die Wahl findet unter deutschen Sportjournalisten statt.
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8: Heute bleibt es wechselhaft mit einzelnen Schauern und ordentlich Wind. Dazu gibt es maximal 19 Grad. Zum Abend hin wird es trockener und morgen gibt es dann Sonne und Wolken bei einer Tagestopptemperatur von 22 Grad.
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8: Achtung Autofahrer, da sind Menschen. Auf der A24 Hamburg Richtung Schwerin zwischen Rheinbeck und Witzhafe. In beiden Richtungen Gefahr durch Menschen auf der Straße. Außerdem läuft am Bahnhof Harburg gerade ein Rettungseinsatz mit Rettungshubschrauber. Deshalb ist die Hannoversche Straße gesperrt. Umfahrt das Gebiet am besten. Stop and Go haben wir auf der A1 Hamburg Richtung Lübeck. 4 Kilometer zwischen Ahrensburg und Bad Oldesloe. Nach einem Unfall ist da eine Spur gesperrt und ihr braucht etwa 45 Minuten mehr Zeit. Und in der Gegenrichtung sind es 6 Kilometer zwischen Basbüttel und dem Kreuz Ost. Da braucht ihr 35 Minuten mehr Zeit. Auf der A7 Hamburg Richtung Hannover sind es 8 Kilometer zwischen Eidelstedt und dem Elbtunnel. Plant hier 45 Minuten mehr ein. In allen anderen Staus seid ihr in unter 20 Minuten durch. Der Radio Hamburg Verkehr für Hamburg, Niedersachsen und Schleswig-Holstein.
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0: Nach dem Mittagessen schnell noch den Abwasch und dann ab auf die Couch. Wir sind bei euch mit Mega-Hits, die einfach so gute Laune machen, dass selbst der Abwasch Spaß macht. Jennifer Lopez und David Guetta bringen euch zum Tanzen. Das Beste von heute. Save Me Tonight.

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0: 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Und natürlich freuen wir uns vor allem auf Stars for Free mit euch. Und euren Sonntag, den verbringt ihr jetzt richtig gut gelaunt mit Sounds von Yunadas zusammen mit Daddy DJ. Die Melodie kennt ihr garantiert, macht sofort gute Laune. Flipside für euch ist das Beste von heute.
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0: Eine große Portion Sommer für euren Sonntag von Mr. Z. Coole, chillige Beats, Sometimes I Love You, gibt's gleich bei eurem Musiksender Nummer 1. Und am Radio Hamburg Nummer 1 Hitsonntag holen wir Mega-Hits für euch zurück ins Radio, die in den Charts mal ganz oben waren. Und sie hat es ja gleich mehrfach geschafft, Miley Cyrus. Feiert ihr einfach immer noch. We Can't Stop gibt's gleich für euch bei eurem Musiksender Nummer 1.
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5: Sonne und Wolken wechseln sich heute mit Regenschauern ab. Maximal 19 Grad werden es dazu. Später wird es trockener und morgen erwartet uns dann ein Mix aus Sonne und Wolken bei bis zu 22 Grad.
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5: Achtung Autofahrer, es liegt eine Dachluke auf der A23 Hamburg Richtung Heide zwischen Albersdorf-Meldorf und Heide Süd. Stop and Go haben wir auf der A1 Lübeck Richtung Hamburg. 6 Kilometer zwischen Basbüttel und dem Kreuz Ost. Da braucht ihr aktuell 25 Minuten mehr Zeit. Und auf der A7 Hamburg Richtung Hannover sind es 8 Kilometer zwischen Eidelstedt und dem Elbtunnel. Da braucht ihr im Moment 25 Minuten mehr Zeit. Außerdem läuft am Bahnhof Harburg ein Rettungseinsatz mit Rettungshubschrauber. Deshalb ist die B73 zwischen Hannoversche Straße und Harburg Mitte gesperrt. Umfahrt das Gebiet am besten weiträumig. Und wenn ihr die Fähre benutzen wollt, braucht ihr am Fähranleger zwischen Glückstadt und Wischhafen gerade bis zu 2,5 Stunden mehr Zeit. Der Radio Hamburg Verkehr für Hamburg, Niedersachsen und Schleswig-Holstein.
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0: Flashback in eure Partyphase mit diesem Nummer 1 Hit. 2013 ist er so durch die Decke gegangen. Miley Cyrus klingt aber auch einfach so cool, gehört einfach in den Club, macht Spaß. We Can't Stop für euch. 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

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Und euren Sonntagmittag, den verbringt ihr mit richtig guten Beats. Moss Kenner für euch. Der hat einfach so einen coolen Groove drauf. Genau richtig für euren Sonntag. Macht voll gute Laune. Rhythm Unknown für euch bei Radio Hamburg.

0: Wenn der Sonntag ewig dauern würde, das wär's. Ihr habt's euch gerade auf der Couch gemütlich gemacht. Mit euren liebsten Megahits gleich eure Top 2 der Radio Hamburg Charts. Feiert ihr einfach so sehr. Bibi Rexha zusammen mit Beats von Faithless und New Religion geht einfach so ab. Gibt's gleich für euch bei eurem Musiksender Nummer 1. Radio Hamburg.
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3: Ich bin Dirk Zeitler. Italien will trotz neuer EU-Regeln bis auf Weiteres keine Migranten aus Deutschland zurücknehmen. Das sagte Vizeregierungschef Salvini. Er begründete dies damit, dass deutsche Hilfsorganisationen mit Schiffen Flüchtlinge im Meer aufnehmen und nach Italien bringen.
4: Theoretisch muss Italien nach den neuen EU-Regeln die Menschen aufnehmen, weil jeder Migrant in dem EU-Land einen Asylantrag stellen muss, das er zuerst betreten hat. Deshalb wollen Deutschland und andere Länder Migranten wieder zurückschicken, die über die italienische Küste in die EU kamen. Trotzdem hat Rom seit Inkrafttreten des neuen Pakts Mitte Juni keinen einzigen Migranten aus Deutschland zurückgenommen. Italien sagt, das Aufnahmesystem ist komplett überlastet. Laut italienischen Medien soll es bald neue Gespräche zwischen Berlin und Rom geben. Tine Klimach, Nachrichtenredaktion.
3: Die Ukraine braucht nach den Worten von Präsident Zelensky dringend Milliarden zur Finanzierung des Abwehrkampfs gegen Russland. Kiew erwarte von der EU 30 Milliarden Euro für die Verteidigungsausgaben, sagte er in Kiew. Allein 20 Milliarden seien notwendig, um die Gehälter der Soldaten, die Kompensation für die Familien der Gefallenen und andere Ausgaben zu bezahlen, so Zelensky. Bundeskanzler Merz will das schwarz-rote Kabinett bei seiner Klausur in der kommenden Woche auf eine schnelle Umsetzung von Reformen einschwören. Es geht unter anderem um Rente, Steuern, Entbürokratisierung und Digitalisierung. Die Beschlüsse müssten so schnell wie möglich umgesetzt werden, sagte er der Bild am Sonntag.
5: Dass der FC Bayern bei den Männerpreisen abräumt, kommt wenig überraschend, so souverän wie die Bayern letzte Saison aufspielten. Stürmer Harry Kane überzeugte die abstimmenden Sportjournalisten dabei wohl vor allem mit seinen 61 Toren für den Rekordmeister in 51 Pflichtspielen. Bayern-Coach Kompany galt bei den Trainern auch als klarer Favorit, nachdem er die Bayern zum Double-Gewinn gecoacht hat. Dass Julia Gwinn zur Fußballerin des Jahres in Deutschland gekürt wurde, kommt etwas überraschender nach ihren vielen jüngsten Verletzungen. Sportkollegen würdigen aber vor allem neben ihrem Spiel auch ihre Kämpfermentalität und Einstellung. Ronny Tochau, Nachrichtenredaktion.
3: Zum Sport. Bayern-Profi Harry Kane ist zum Fußballer des Jahres in Deutschland gewählt worden. Sein Münchner Clubcoach Vincent Kompany gewann bei der vom Kicker organisierten Abstimmung die Wahl zum Trainer des Jahres. Fußballerin des Jahres wurde Julia Gwinn, ebenfalls vom FC Bayern.
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0: Aktuell ist es windig in Hamburg und nicht ganz trocken. Einzelne Schauer ziehen immer wieder durch. Dazu bekommen wir heute maximal 19 Grad. Zum Abend hin beruhigt sich das Wetter und morgen bleibt es trocken bei Sonne und Wolken und einer Tagestoptemperatur von 22 Grad.
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0: Aktuell gibt es Stop and Go auf der A1 Lübeck Richtung Hamburg. 8 Kilometer zwischen Basbüttel und Harburg. Da braucht ihr 45 Minuten mehr Zeit. Und auf der A7 Hamburg Richtung Hannover sind es 8 Kilometer zwischen Eidelstedt und dem Elbtunnel. Da müsst ihr 50 Minuten mehr einplanen. Außerdem müsst ihr bis zu 3 Stunden Wartezeit einplanen, wenn ihr gerade mit der Fähre fahren wollt zwischen Glückstadt und Wischhafen. In allen anderen Staus seid ihr aber in unter 20 Minuten durch. Der Radio Hamburg Verkehr für Hamburg, Niedersachsen und Schleswig-Holstein.
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7: Ihr genießt euren Sonntag einfach mal einen ganzen Tag frei. Ihr macht nichts heute, vielleicht später noch mal kurz ein bisschen Luft schnappen. Und sonst bleibt ihr auf der Couch mit euren liebsten Mega-Hits. Mabel gleich für euch mit Mad Love. Liebt ihr direkt nach dem Besten von heute. Und das kommt von One Republic und hat so einen ganz coolen, chilligen Sound. Need Your Love.

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0: So klingt euer Sonntag bei eurem Musiksender Nummer 1. Gleich so ein ganz chilliger, cooler Sound, wo man sich so richtig reinlegen kann. Kommt von Olivia Dean und die hat einfach so eine gute, coole Stimme. So easy to fall in love ist das Beste von heute. Darauf freut ihr euch gleich bei eurem Musiksender Nummer 1, Radio Hamburg.
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3: Heute bleibt es wechselhaft mit einzelnen Schauern und ordentlich Wind. Dazu gibt es maximal 19 Grad. Zum Abend hin wird es trockener und morgen gibt es dann Sonne und Wolken bei einer Tagestoptemperatur von 22 Grad.
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3: Achtung Autofahrer, da ist ein Liegenbleiber auf der A21 Kiel Richtung Bagdeheide zwischen Dahldorf und Wahlstedt. Außerdem haben wir Stop and Go auf der A1 Lübeck Richtung Hamburg, 8 Kilometer zwischen Basbüttel und Harburg. Da braucht ihr 35 Minuten mehr Zeit. Und auf der A7 Hamburg Richtung Hannover sind es 8 Kilometer zwischen Eidelstedt und dem Elbtunnel. Da braucht ihr im Moment 45 Minuten mehr. In allen anderen Staus seid ihr in unter 20 Minuten durch. Wenn ihr mit der Fähre fahren wollt, müsst ihr am Fähranleger Glückstadt-Büschhafen aktuell aber bis zu 3 Stunden Wartezeit einplanen. Der Radio Hamburg Verkehr für Hamburg, Niedersachsen und Schleswig-Holstein.
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4: Eine Nummer 1 Hit, der einfach so cool und entspannt klingt. Die Chainsmokers waren damit 2017 an der Spitze der Charts in Amerika. Ihr habt den auch so gefeiert und er passt richtig gut zu so einem gemütlichen Sonntag. Die Chainsmokers für euch mit Paris.

0: mit ganz viel neuer Musik durch euren Sonntag mit eurem Musiksender Nummer 1. Und es gibt neue Musik von Radio Hamburg Megastar Sam Smith. Letzte Woche haben wir euch eine Konzertreise geschenkt. Ihr seht Sam Smith live in einer ganz besonderen Location. Am Dienstag, den 8. September in London. Das Komplettpaket, alles drum und dran. Wirklich einfach ein Hammererlebnis. Und neue Musik, die gibt's für euch im Radio Hamburg Neuheiten-Stream. Tim, er hat ja ein ganzes Album rausgebracht.
1: Vieles davon wird er garantiert auch in London spielen auf diesem Konzert, weil das ja so klein und intim Team wird in dem London Coliseum. Und was aber lustig ist, als ich mit ihm gesprochen habe, habe ich ihm schon gesagt, was mein absoluter Lieblingstitel auf dem Album ist und was ich nicht wusste. Wir waren da irgendwie ziemlich einer Meinung.
2: My absolute favorite track on your new album is Hazel Eyes.
3: Yeah, that's my favorite. Yeah.
2: Really?
3: Yeah, that's my absolute favorite.
2: What makes the song so special to you?
3: I mean, the Hazel Eyes, the song is such a special song because it's such powerful, beautiful lyrics, and it's just pure love. And I think the production in it is pure love too. I just love, that's my favorite song.
1: Ja, also sein favorite song ist auch mein favorite song auf diesem Album. Es ist wirklich direkt in Track 2, heißt auch noch wie das Album, Hazel Eyes. Und das Tolle ist einfach, der ist so toll arrangiert, der ist ein bisschen ruhiger, er wirkt sehr intim. Gut, Sam redet davon, er hat so viel Liebe, dieser Titel irgendwie. Das spürt man auch und es ist mit so Soul-Stimmen und so weiter noch aufgenommen. Da kommt noch so ein Chor dazu. Wirklich schön.
0: Checkt ihr aus im Radio Hamburg Neuheiten-Stream über die kostenlose App. Und für euren Sonntag gibt's jetzt neue Musik, die einfach einen richtig guten Beat hat. Macht voll gute Laune. Das Beste von heute kommt von Neptunica für euch und heißt What If?
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0: Sonntags braucht ihr nur eure Couch, ganz gemütlich und eure liebsten Mega-Hits. Die sind alle in eurer Playlist bei Radio Hamburg. Gleich Adele. So eine krasse Stimme, liebt ihr einfach. Easy on me gibt's gleich für euch. Und das Beste von heute, so ein guter, chilliger Sonntagsgroove. Mit Magnetic freut ihr euch gleich drauf bei eurem Musiksender Nummer 1, Radio Hamburg.
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2: Ich bin Doc Zeitler. Der heftig kriselnde VW-Konzern steht vor brisanten Tagen. Kommende Woche soll eine Reihe von außerordentlichen Betriebsversammlungen bei Volkswagen stattfinden. VW-Vorstandschef Blume hat jetzt in der Bild am Sonntag einen Appell an die Belegschaft gerichtet.
3: Die Autobranche steckt in der Krise. Geopolitik, Handelsbarrieren und schwache Märkte. Und viele der großen deutschen Autokonzerne haben zu lange auf Verbrenner gesetzt, anstatt auf E-Autos. Da kommt viel zusammen. VW-Konzernchef Blume schwört die Belegschaft weiter auf tiefgreifende Einschnitte ein. Auf die nächsten Wochen komme es an, alle müssten mitziehen, sagte er im Zeitungsinterview. Blume hatte bereits im Frühjahr angekündigt, den Sparkurs deutlich verschärfen zu wollen. Seitdem wird um 4 Werke und bis zu 50.000 Stellen gebankt. Tine Klimach, Nachrichtenredaktion.
2: Italien will trotz neuer EU-Regeln bis auf Weiteres keine Migranten aus Deutschland zurücknehmen, das sagte Vizeregierungschef Salvini. Er begründete dies damit, dass deutsche Hilfsorganisationen mit Schiffen Flüchtlinge im Meer aufnehmen und nach Italien bringen. Zwei Bergdramen in Tirol haben Deutsche das Leben gekostet. In einem Klettergarten ist ein 19-Jähriger aus Hamburg vor den Augen seiner Freundin in den Tod gestürzt. Und bei einer Bergtour in den Zillertaler Alpen in Tirol verunglückte ein 64-jähriger Mann aus Oberursel tödlich.
4: Gleich zwei Deutsche sind in Tirol vor den Augen ihrer Freunde und Verwandten in den Tod gestürzt. Ein 19-Jähriger aus Hamburg fällt in einem Klettergarten am Großglockner, da wo man eigentlich gesichert ist, aus 40 Metern Höhe in die Tiefe. Die Freunde können nichts machen. In den Zillertaler Alpen stürzt ein 64-Jähriger beim Gipfelabstieg vor den Augen seines Sohnes und seines Neffen 80 Meter in die Tiefe. Der Notarzt kann nur noch den Tod feststellen. Aus Genf, Christiane Ulrich.
2: Zum Sport. Bayern-Profi Harry Kane ist zum Fußballer des Jahres in Deutschland gewählt worden. Sein Münchner Clubcoach Vincent Kompany gewann bei der von Kicker organisierten Abstimmung die Wahl zum Trainer des Jahres. Fußballerin des Jahres wurde Julia Gwin, ebenfalls vom FC Bayern.
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5: Sonne und Wolken wechseln sich heute mit Regenschauern ab. Maximal 19 Grad werden es dazu. Später wird's trockener und morgen erwartet uns dann ein Mix aus Sonne und Wolken bei bis zu 22 Grad.
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5: Achtung Autofahrer, es sind Tiere unterwegs auf der A1 Lübeck Richtung Hamburg in Höhe Bisch. Steht in beiden Richtungen. Außerdem haben wir eine ungesicherte Unfallstelle mit mehreren Autos auf der A24 Hamburg Richtung Schwerin zwischen Rheinbeck und Wilhelmshaven. Und dann noch ein Liegenbleiber auf der A21 Kiel Richtung Wagteheide zwischen Dahldorf und Ballstedt. Stop and Go immer noch auf der A1 Lübeck Richtung Hamburg, 8 Kilometer zwischen Basbüttel und Harburg. Da braucht ihr 35 Minuten mehr Zeit. Und auf der A7 Hamburg Richtung Hannover sind es 8 Kilometer zwischen Eidelstedt und dem Elbtunnel. Da müsst ihr 45 Minuten mehr einplanen. In allen anderen Staus seid ihr in unter 15 Minuten durch. Der Radio Hamburg Verkehr für Hamburg, Niedersachsen und Schleswig-Holstein.
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0: Ihr macht zu Hause ein bisschen Klaschiff, räumt auf, aber nur unter einer Bedingung, dass die Musik gut ist. Wir haben eine richtig gute Playlist für euch, die einfach Laune macht. The Bowser für euch mit den Besten von heute hat so einen richtig guten Groove und bringt euch durch euren Sonntag. Magnetic.

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0: 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Und für euren Sonntagnachmittag gibt's jetzt richtig gute Beats, die einfach Laune machen von Another. Zusammen mit 54 Ultra, Talk to You hat einfach so einen coolen, gute Laune Beat. Der ist genau richtig für euren Sonntag.
2: Nein.

0: Gute Laune Beats für euren Sonntag. Die kommen von Jason Derulo. Doch einfach voll nach Sonne. DJ Goja und Melody mit dabei. Michiko, das Beste von heute gibt's gleich für euch. Und es ist Radio Hamburg Nummer 1 Hit Sonntag. Wir holen Mega-Hits für euch zurück ins Radio, die ihr einfach feiert. Die in den Charts mal ganz oben waren, wie der von Sam Smith. Won't you stay with me? 'Cause you're so schön. Stay with me. Freut ihr euch gleich drauf bei eurem Musiksender Nummer 1.
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0: Aktuell ist es windig in Hamburg und nicht ganz trocken. Einzelne Schauer ziehen immer wieder durch. Dazu bekommen wir heute maximal 19 Grad. Zum Abend hin beruhigt sich das Wetter und morgen bleibt es trocken bei Sonne und Wolken und einer Tagestoptemperatur von 22 Grad.
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0: Achtung Autofahrer, da liegen Gegenstände auf der A7 Hamburg Richtung Hannover zwischen der Raststätte Harburger Berge und der Autobahnausfahrt Maschener Kreuz A39. Außerdem haben wir Stop and Go auf der A1 Lübeck Richtung Hamburg, 6 Kilometer zwischen Billwerder und Harburg, da braucht ihr 35 Minuten mehr. Und auf der A7 Hamburg Richtung Hannover sind es immer noch 8 Kilometer zwischen Eidelstedt und dem Elbtunnel, da braucht ihr im Moment 40 Minuten mehr Zeit. In allen anderen Staus seid ihr in unter 20 Minuten durch. Der Radio Hamburg Verkehr für Hamburg, Niedersachsen und Schleswig-Holstein.
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0: Letzte Woche haben wir eine Konzertreise an euch verschenkt nach London zu Sam Smith. Da spielt er an einer ganz besonderen Location auch seine neuen Songs. Er hat ja gerade ein neues Album rausgebracht. Aber er hatte auch so viele große Mega-Hits, die wir immer wieder gefeiert haben. 2014 war er ganz oben in den britischen Charts mit, wie ich finde, einem seiner schönsten Mega-Hits. Da kommt seine Stimme so toll raus. Sam Smith für euch mit Stay With Me.

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0: Schönen Sonntagnachmittag. Ihr seid gerade wiedergekommen von der Hunderunde. Einmal frische Luft geschnappt und jetzt wieder schnell auf euren Lieblingsplatz sonntags. Ab auf die Couch mit eurem Lieblingssender. Wir haben eine richtig gute Playlist für euch, die einfach Laune macht. Ihr geht gleich richtig ab mit Katy Perry und dem Besten von heute, Watch It Burn. Freut ihr euch gleich drauf bei eurem Musiksender Nummer 1, Radio Hamburg.
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2: Ich bin Dirk Zeitler. Zwischen Deutschland und Italien verschärft sich ein Streit über den Umgang mit Bootsflüchtlingen aus dem Mittelmeer. Der italienische Vizeregierungschef Salvini verkündete am Wochenende, sein Land werde aus Deutschland keinen einzigen illegalen Einwanderer zurücknehmen, solange deutsche Hilfsorganisationen im Meer unterwegs seien. Die Bundesregierung verweist hingegen auf bestehende EU-Regelungen.
3: Italiens rechte Dreierkoalition von Ministerpräsidentin Giorgia Meloni begründet ihre Haltung damit, dass deutsche Hilfsorganisationen seit Jahren auf dem Mittelmeer immer wieder Bootsflüchtlinge an Bord nehmen, um sie dann in italienische Häfen zu verschiffen. Angeblich kamen auf diese Weise allein seit Jahresbeginn 2200 Migranten ins Land. Rom verlangt nun, dass diese Zahl mit der Zahl der möglichen Rückkehrer aus Deutschland verrechnet wird und besteht auf einem Ausgleich aus Berlin. Aus Rom, Christoph Saturn.
2: Der heftig kriselnde VW-Konzern steht vor brisanten Tagen. Kommende Woche soll eine Reihe von außerordentlichen Betriebsversammlungen bei Volkswagen stattfinden. Die Arbeitnehmerseite fordert Details zu den befürchteten massiven Sparplänen. VW-Vorstandschef Blume hat jetzt in der Bild am Sonntag einen Appell an die Belegschaft gerichtet.
4: Die Autobranche steckt in der Krise. Geopolitik, Handelsbarrieren und schwache Märkte. Und viele der großen deutschen Autokonzerne haben zu lange auf Verbrenner gesetzt, anstatt auf E-Autos. Da kommt viel zusammen. VW-Konzernchef Blume schwört die Belegschaft weiter auf tiefgreifende Einschnitte ein. Auf die nächsten Wochen komme es an. Alle müssten mitziehen, sagte er im Zeitungsinterview. Tine Klimach, Nachrichtenredaktion.
2: Zwei Bergdramen in Tirol haben Deutschen das Leben gekostet. In einem Klettergarten ist ein 19-Jähriger aus Hamburg vor den Augen seiner Freunde in den Tod gestürzt. Und bei einer Bergtour in den Zillertaler Alpen in Tirol verunglückte ein 34-jähriger Mann aus Oberursel tödlich. Zum Sport. Bundesliga-Absteiger 1. FC Heidenheim hat im DFB-Pokal bei einem Viertligisten eine Demontage erlebt. Der SSV Jedelo 2 jubelte über eine große Überraschung und seinen erstmaligen Zweitrundeneinzug. Gesperrten Langzeittrainer Frank Schmidt an der Seitenlinie blamierte sich der Fußball-Bundesligist beim niedersächsischen Regionalligisten mit einer 2:5-Schlappe.
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5: Heute bleibt es wechselhaft mit einzelnen Schauern und ordentlich Wind. Dazu gibt es maximal 19 Grad. Zum Abend hin wird es trockener und morgen gibt es dann Sonne und Wolken bei einer Tagestopptemperatur von 22 Grad.
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5: Stop and Go haben wir auf der A1 Lübeck Richtung Hamburg. 6 Kilometer zwischen Billwerda und Harburg. Da braucht ihr im Moment 30 Minuten mehr. Und auf der A7 Hamburg Richtung Hannover. 8 Kilometer zwischen Eidelstedt und dem Elbtunnel. Da braucht ihr ungefähr 45 Minuten mehr Zeit. In allen anderen Staus seid ihr in unter 20 Minuten durch. Der Radio Hamburg Verkehr für Hamburg, Niedersachsen und Schleswig-Holstein.
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0: Sonntagnachmittags gibt's bei euch Kaffee, Kuchen und eure liebsten Mega-Hits. Eine richtig gute Playlist für euch. Katy Perry mit dem Besten von heute. Macht einfach gute Laune, geht richtig ab. Watch It

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0: Mit uns tanzt ihr durch euren Sonntagnachmittag. Gleich das Beste von heute kommt von Radio Hamburg Megastar Bruno Mars. Und der kann ja wirklich alles. Singen, tanzen und das auch noch so gut. Ihr feiert ihn einfach. I just might. Das Beste von heute gibt's gleich bei eurem Musiksender Nummer 1. Radio Hamburg.
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2: Sonne und Wolken wechseln sich heute mit Regenschauern ab. Maximal 19 Grad werden es dazu. Später wird's trockener und morgen erwartet uns dann ein Mix aus Sonne und Wolken bei bis zu 22 Grad.
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2: Achtung Autofahrer, es sind Menschen auf der A23 Hamburg Richtung Heide zwischen Pinneberg Mitte und Pinneberg Nord in beiden Richtungen Menschen auf der Straße. Außerdem haben wir Stop and Go auf der A1 Lübeck Richtung Hamburg, 6 Kilometer zwischen Billwerder und Harburg. Da braucht ihr im Moment 30 Minuten mehr Zeit. Und auf der A7 Hamburg Richtung Hannover sind es 8 Kilometer zwischen Eidelstedt und dem Elbtunnel. Da braucht ihr 40 Minuten mehr. In allen anderen Staus seid ihr aber in unter 20 Minuten durch. Und das ist er, der Radio Hamburg Verkehr für Hamburg, Niedersachsen und Schleswig-Holstein.
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4: Zu den 2000ern, da gehört sie einfach dazu, Britney Spears. 2008 ganz oben in den amerikanischen Charts mit einem Mega-Hit, der so geht und einfach so Spaß macht. Womanizer für euch von Britney Spears für euren

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0: 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Und für euren Sonntagnachmittag Sounds, die einfach gute Laune machen, die kommen natürlich von Ray Dalton. Das Beste von heute. Go That High.
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0: 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Und Tiffany Harris macht euch gleich schon mal Vorfreude mit Vertigo. Und das Beste von heute, das kommt von Jennifer Lopez und David Guetta. Nach gute Laune, nach Sonne, nach Tanzen. Save Me Tonight. Gleich für euch bei Radio Hamburg.
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4: Ich bin Doc Zeitler. Die Pflegeversicherung ist in Finanznöten, deshalb ist eine Reform geplant, die auch deutliche Einschnitte beinhalten soll. Doch ein Punkt könnte noch revidiert werden. Der neue Bundesgesundheitsminister Linnemann will die bisher geplanten Einsparungen bei Rentenansprüchen für pflegende Angehörige möglichst nicht umsetzen.
5: Menschen, die ihre Angehörigen pflegen, bekommen unter bestimmten Voraussetzungen Rentenbeiträge gezahlt, bis zu 740 Euro im Monat. Linnemanns Amtsvorgängerin Nina Waken hatte einen Entwurf zur Pflegereform vorgelegt, der diese Ansprüche auf 70% kürzen würde. Gesundheitsminister Linnemann findet, damit verliere die Gesellschaft an Wärme, weil es bei pflegenden Angehörigen um Menschen gehe, die unsere Gesellschaft zusammenhalten. Er werde versuchen, diesen Punkt noch zu korrigieren. Auch andere Vertreter der Regierungsparteien hatten sich schon kritisch zu diesem Punkt geäußert. Diskutiert wird nun, wie man einen Erhalt der Rentenpunkte gegenfinanzieren könnte. Ronny Tochau, Nachrichtenredaktion.
4: Zwischen Deutschland und Italien verschärft sich ein Streit über den Umgang mit Bootsflüchtlingen aus dem Mittelmeer. Der italienische Vizeregierungschef Salvini verkündete, sein Land werde aus Deutschland keinen einzigen illegalen Einwanderer zurücknehmen, solange deutsche Hilfsorganisationen im Meer unterwegs seien. Die Bundesregierung verweist hingegen auf bestehende EU-Regelungen. Zwei Bergdramen in Tirol haben Deutsche das Leben gekostet. In einem Klettergarten ist ein 19-Jähriger aus Hamburg vor den Augen seiner Freunde in den Tod gestürzt. Und bei einer Bergtour in den Zillertaler Alpen in Tirol verunglückte ein 64-jähriger Mann aus Oberursel tödlich.
6: Ein 19-Jähriger aus Hamburg fällt in einem Klettergarten am Großglockner, da wo man eigentlich gesichert ist, aus 40 Metern Höhe in die Tiefe. Die Freunde können nichts machen. In den Zillertaler Alpen stürzt ein 64-Jähriger beim Gipfelabstieg vor den Augen seines Sohnes und seines Neffen 80 Meter in die Tiefe. Der Notarzt kann nur noch den Tod feststellen. Aus Genf, Christiane Ölrich.
4: Zum Sport. Bundesliga-Absteiger 1. FC Heidenheim hat im DFB-Pokal bei einem Viertligisten eine Demontage erlebt. Der SSV Jedelo 2 jubelte über eine große Überraschung und seinen erstmaligen Zweitrundeneinzug. Der Regionalligist siegte 5:2 gegen Heidenheim. Der VfL Bochum setzte sich im einzigen Zweitligaduell der ersten Runde des DFB-Pokals gegen Greuther Fürth mit 2:1 durch.
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0: Aktuell ist es windig in Hamburg und nicht ganz trocken. Einzelne Schauer ziehen immer wieder durch. Dazu bekommen wir heute maximal 19 Grad. Zum Abend hin beruhigt sich das Wetter und morgen bleibt es trocken bei Sonne und Wolken und einer Tagestoptemperatur von 22 Grad.
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3: Für eure Sicherheit. 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
0: Stop and go auf der A7 Hamburg Richtung Hannover. 8 Kilometer zwischen Eidelstedt und dem Elbtunnel. Im Moment braucht ihr da 35 Minuten mehr Zeit. In allen anderen Staus seid ihr in unter 20 Minuten durch. Aber wenn ihr mit der Fähre fahren wollt, am Fährenleger Glückstadt beschaffen, dann müsst ihr immer noch 2 Stunden Wartezeit einplanen. Der Radio Hamburg Verkehr für Hamburg, Niedersachsen und Schleswig-Holstein.
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8: Rein in euren Sonntagabend. Den verbringt ihr heute ganz entspannt zu Hause mit euren liebsten Mega-Hits. Eine Playlist, die einfach noch mehr Bock auf ein längeres Wochenende macht. Einen Tag würden wir noch nehmen, oder? Jennifer Lopez und David Guetta mit Dance Beats gleich für euch. Macht so gute Laune. Save me tonight.

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Und unsere Playlist, die gibt's für euch natürlich on top. Megahits, die einfach cool klingen und gute Laune machen. Jack Dean für euch mit dem Besten von heute. So eine Hammerstimme, der Typ. Mercy. 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
1: Schönen Sonntag euch mit eurem Musiksender Nummer 1 und ganz vielen Mega-Hits. Gleich Sommerfeeling mit Loi. Guten Beats von David Puentes. Golden Summer gibt's gleich für euch. Und es ist Radio Hamburg Nummer 1 jetzt Sonntag. Das heißt Mega-Hits, die in den Charts mal ganz oben waren, wie der von Aloe Black. Klingt doch einfach so cool. The Man gleich für euch bei Radio Hamburg.
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8: Heute bleibt es wechselhaft mit einzelnen Schauern und ordentlich Wind. Dazu gibt es maximal 19 Grad. Zum Abend hin wird es trockener und morgen gibt es dann Sonne und Wolken bei einer Tagestoptemperatur von 22 Grad.
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8: Stop and Go auf der A7 Hamburg Richtung Hannover. 8 Kilometer zwischen Eidelstedt und dem Elbtunnel. Im Moment braucht ihr da 35 Minuten mehr Zeit. In allen anderen Staus seid ihr in unter 20 Minuten durch. Aber wenn ihr mit der Fähre fahren wollt, am Fährenleger Glückstadt Bischhafen, dann müsst ihr immer noch 2 Stunden Wartezeit einplanen. Der Radio Hamburg Verkehr für Hamburg, Niedersachsen und Schleswig-Holstein.
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1: Nummer 1-Hits, die einfach so episch klingen, dass wir sie immer noch feiern. 2014 war Aloe Black ganz oben in den englischen Charts mit The Man und es klingt einfach so cool. Feiert ihr jetzt bei Radio.

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0: 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Euer Sonntagabend bei Radio Hamburg mit euren liebsten Megahits, gleich Mark Atlas. Den feiert ihr einfach, weil der so eine coole Stimme hat. Und der geht richtig ab. You Against My Love, das Beste von heute, gleich für euch. Freut ihr euch drauf bei eurem Musiksender Nummer 1.
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2: Ich bin Dirk Zeitler. Die Pflegeversicherung ist in Finanznöten, deshalb ist eine Reform geplant, die auch deutliche Einschnitte beinhalten soll. Doch ein Punkt könnte noch revidiert werden. Der neue Bundesgesundheitsminister Lindemann will die bisher geplanten Einsparungen bei Renteneinsprüchen für pflegende Angehörige möglichst nicht umsetzen. Das sagte er der Bild am Sonntag. Zwischen Deutschland und Italien verschärft sich ein Streit über den Umgang mit Bootsflüchtlingen aus dem Mittelmeer. Der italienische Vizeregierungschef Salvini verkündete am Wochenende, sein Land werde aus Deutschland keinen einzigen illegalen Einwanderer zurücknehmen, solange deutsche Hilfsorganisationen im Mittelmeer unterwegs seien.
3: Italiens rechte Dreierkoalition von Ministerpräsidentin Giorgia Meloni begründet ihre Haltung damit, dass deutsche Hilfsorganisationen seit Jahren auf dem Mittelmeer immer wieder Bootsflüchtlinge an Bord nehmen, um sie dann in italienische Häfen zu verschiffen. Angeblich kamen auf diese Weise allein seit Jahresbeginn 2200 Migranten ins Land. Rom verlangt nun, dass diese Zahl mit der Zahl der möglichen Rückkehrer aus Deutschland verrechnet wird und besteht auf einem Ausgleich aus Berlin. Aus Rom, Christoph Saturn.
2: Mit den weiter ungelösten Spannungen im Nahen Osten liegen die Benzinpreise in Deutschland nur knapp unter ihrem Rekordhoch. Superbenzin der Sorte E10 kostete nach Angaben des ADAC zuletzt im bundesweiten Tagesdurchschnitt je Liter 2,16 Euro. Damit fehlt nur wenige Cent zum Allzeithoch von 2,20 Euro aus dem März 2022.
4: Diesel ist zwar noch etwas weiter vom Allzeitrekord entfernt, hat aber zuletzt ebenfalls preislich ordentlich zugelegt. Laut ADAC zeichnet sich schon ab, 2026 könnte das bisher teuerste Tankjahr überhaupt werden. Nicht nur der Iran-Krieg treibt die Preise hoch, auch das aktuelle Niedrigwasser am Rhein erhöht die Transportkosten. Staatliche Entlastungsmaßnahmen wie zuletzt der Tankrabatt sind aktuell nicht geplant. Auf EU-Ebene machte sich zuletzt Finanzminister Klingbeil mit einigen Kollegen für eine Übergewinnsteuer bei Ölkonzernen stark. Für außergewöhnliche Gewinne müssten die Firmen dann eine Abgabe zahlen. Ursula Winkler, Nachrichtenredaktion.
2: Zum Sport. Bundesliga-Absteiger 1. FC Heidenheim hat im DFB-Pokal bei einem Viertligisten eine Demontage erlebt. Der SSV Jedelo jubelt über eine große Überraschung und seinen erstmaligen Zweitrundeneinzug. Der Regionalligist siegte 5:2 gegen Heidenheim.
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5: Sonne und Wolken wechseln sich heute mit Regenschauern ab. Maximal 19 Grad werden es dazu. Später wird's trockener und morgen erwartet uns dann ein Mix aus Sonne und Wolken bei bis zu 22 Grad.
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8: Auf der A1 Hamburg Richtung Bremen. Achtung Autofahrer, da hat es zwischen Euten und dem Bremer Kreuz einen Unfall gegeben. Stop and Go gibt es auf der A1 Lübeck Richtung Hamburg zwischen dem Kreuz Ost und Stillhorn auf 4 Kilometern und im weiteren Verlauf zwischen Scharbeutz und Pansdorf auf 6 Kilometern. Die A7 Flensburg Richtung Hamburg ist zwischen der Raststätte Holmoor West und dem Dreieck Nordwest wegen Markierungsarbeiten auf eine Spur verengt. Auf der A7 Flensburg Richtung Hamburg sind es zwischen Eidelstedt und dem Elbtunnel 10 Kilometer und in der Gegenrichtung außerdem zwischen Waltershof und dem Elbtunnel 7 Kilometer. Das ist er, der Radio Hamburg Verkehr für Hamburg, Niedersachsen und Schleswig-Holstein.
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0: Grüße zu euch ins Wohnzimmer. Gleich beim Esstisch Abendessen hört ihr natürlich eure liebsten Mega-Hits, die einfach so cool klingen. Billie Eilish für euch mit Bad Guy. Jetzt direkt nach dem Besten von heute. Mark Atlas für euch mit seiner Hammerstimme. 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
2: Und heute startet ein Film mit einer der übelsten Zahnarztszenen, die es

0: seit langem im Kino gesehen habe. Der sechste Teil der extrem erfolgreichen Insidious-Horrorfilmreihe. Insidious Out of the Further.
1: Gemma, hör mir zu. Du hast eine Fähigkeit, die ich für unmöglich hielt. Du kannst Dämonen aus dem Ewigreich zurückholen. In die Welt der Lebenden.
0: Ja, diesmal geht es um eine alleinerziehende Mutter mit Tochter. Und die Mutter wird im Schlaf gewissermaßen zum Portal zwischen unserer Welt und dem Reich der Toten und Dämonen. Es existiert nämlich eine Parallelwelt zu unserer, voller übler Gestalten. Und in Teil 6 wollen die mit ihrem Guru unsere Welt übernehmen.
1: Wenn die Toten auferstehen, sind die Lebenden am Ende.
2: Und da sind echte Horrormomente drin.
0: Ja, bei der Zahnreinigung tatsächlich. Und ich dachte ja schon immer, Untote und Dämonen sollten viel öfter mal zur Zahnreinigung gehen. Da spielt sich dann eine echt gruselige Szene ab. Es gibt überhaupt viele schöne Ideen im Film. Zum Beispiel eine harmlose Kissenspielhöhle, die plötzlich zum Horrorlabyrinth wird.
3: Du bist hier nicht allein. Schlaf.
2: Also irgendwie ein wilder Mix aus allem.
0: Ja, es ist so eine manchmal etwas eigenartige Mischung aus Horror, Psychothriller, Familiendrama und am Ende wird es beinahe schon etwas kitschig. Mich hat das nicht hundertprozentig überzeugt, trotzdem ist das immer noch solider Horror. Ein Film wie ein seltsamer Albtraum. Insidious Out of the Further bekommt von mir gerade noch eine 2 oder 7 von 10 Zahnreinigungen.
2: Also ich bin bei Horror raus, aber ihr liebt's vielleicht und checkt unbedingt es aus. 9.

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0: Genau so klingt euer Sonntag. Einfach zurücklehnen und eure liebsten Mega-Hits hören, die einfach so chillig und cool klingen. Gleich das Beste von heute kommt von Temper City und der ist so richtig zum Reinlegen. Freut ihr euch gleich drauf bei eurem Musiksender Nummer 1, Self-Aware, gleich bei Radio Hamburg.
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6: Aktuell ist es windig in Hamburg und nicht ganz trocken. Einzelne Schauer ziehen immer wieder durch. Dazu bekommen wir heute maximal 19 Grad. Zum Abend hin beruhigt sich das Wetter und morgen bleibt es trocken bei Sonne und Wolken und einer Tagestoptemperatur von 22 Grad.
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8: Auf der A1 Hamburg Richtung Bremen. Achtung Autofahrer, da hat es zwischen Euten und dem Bremer Kreuz einen Unfall gegeben. Stop and Go gibt es auf der A1 Lübeck Richtung Hamburg zwischen dem Kreuz Ost und Stillhorn auf 4 Kilometern und im weiteren Verlauf zwischen Scharbeutz und Pansdorf auf 6 Kilometern. Die A7 Flensburg Richtung Hamburg ist zwischen der Raststätte Holmoor West und dem Dreieck Nordwest wegen Markierungsarbeiten auf eine Spur verengt. Auf der A7 Flensburg Richtung Hamburg sind es zwischen Eidelstedt und dem Elbtunnel 10 Kilometer und in der Gegenrichtung außerdem zwischen Waltershof und dem Elbtunnel 7 Kilometer. Das ist er, der Radio Hamburg Verkehr für Hamburg, Niedersachsen und Schleswig-Holstein.
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0: Wenn zwei so große Megastars zusammenarbeiten, kann das nur gut werden. 2020 sind Lady Gaga und Ariana Grande mit diesem Mega-Hit so durch die Decke gegangen. Ganz oben in den Charts in Amerika, in England, in Kanada. Und er klingt auch einfach so cool. Rain on me für euch.

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0: Eure Top 10, die 10 Talente, die wollen alle eins auf der Bühne stehen bei Hamburgs Konzert-Event des Jahres am 19. September und für euch performen für 12.000 Fans. Mit dabei auch Anna. Und sag mal, Anna, du und Andi, ihr seid ja ein Team und ihr habt Bock.
2: Also wir haben auf jeden Fall sehr viel Power. Das würde ich sagen. Wir sind sehr energiegeladen, sehr motiviert, ständig immer wieder was Neues. Ja, so ein bisschen übermotiviert unterwegs meistens und aufgedreht.
0: Ja, in die Top 10 habt ihr es schon geschafft mit einem richtig coolen Sound.

sonst in Kneipen in Hamburg unterwegs mit ihren Auftritten. Und jetzt Bock auf die richtig große Bühne. Ihr votet für Anna oder für eins der anderen Talente. Eure Top 10 seht und hört ihr online unter radiohamburg.de. Da gebt ihr dann auch eure Stimme ab. Wir freuen uns riesig, wenn ihr mitmacht, denn ihr habt es in der Hand, wer Radio Hamburgs Next Megastar wird. Und für euren Sonntagabend, den macht ihr euch ganz entspannt. Zu Hause auf der Couch mit You Not Us und Daddy DJ und Sounds, die einfach gute Laune machen und so cool klingen. Das Beste von heute für euch.

0: genau die richtige Playlist für euren Sonntagabend mit ganz chilligen, coolen Sounds von Clock Clock. Else freut ihr euch gleich drauf bei eurem Musiksender Nummer 1. Und das Beste von heute kommt von einer Girl Group aus London, die einfach so cool klingen. Flow. Leak It freut ihr euch gleich drauf bei Radio Hamburg.
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2: Ich bin Dirk Zeitler. Mit den weiter ungelösten Spannungen im Nahen Osten liegen die Benzinpreise in Deutschland nur knapp unter ihrem Rekordhoch. Superbenzin der Sorte E10 kostete nach Angaben des ADAC zuletzt im bundesweiten Tagesdurchschnitt je Liter 2,16 Euro. Damit fehlten nur wenige Cent zum Allzeithoch von 2,20 Euro.
3: Diesel ist zwar noch etwas weiter vom Allzeitrekord entfernt, hat aber zuletzt ebenfalls preislich ordentlich zugelegt. Laut ADAC zeichnet sich schon ab, 2026 könnte das bisher teuerste Tankjahr überhaupt werden. Nicht nur der Iran-Krieg treibt die Preise hoch, auch das aktuelle Niedrigwasser am Rhein erhöht die Transportkosten. Staatliche Entlastungsmaßnahmen wie zuletzt der Tankrabatt sind aktuell nicht geplant. Auf EU-Ebene machte sich zuletzt Finanzminister Klingbeil mit einigen Kollegen für eine Übergewinnsteuer bei Ölkonzernen stark. Für außergewöhnliche Gewinne müssten die Firmen dann eine Abgabe zahlen. Ursula Winkler, Nachrichtenredaktion.
2: Zwischen Deutschland und Italien verschärft sich ein Streit über den Umgang mit Bootsflüchtlingen aus dem Mittelmeer. Der italienische Vizeregierungschef Salvini verkündete, sein Land werde aus Deutschland keinen einzigen illegalen Einwanderer zurücknehmen, solange deutsche Hilfsorganisationen im Mittelmeer unterwegs seien. Die Bundesregierung verweist hingegen auf bestehende EU-Regelungen.
4: Italiens rechte Dreierkoalition von Ministerpräsidentin Giorgia Meloni begründet ihre Haltung damit, dass deutsche Hilfsorganisationen seit Jahren auf dem Mittelmeer immer wieder Bootsflüchtlinge an Bord nehmen, um sie dann in italienische Häfen zu verschiffen. Angeblich kamen auf diese Weise allein seit Jahresbeginn 2200 Migranten ins Land. Rom verlangt nun, dass diese Zahl mit der Zahl der möglichen Rückkehrer aus Deutschland verrechnet wird und besteht auf einem Ausgleich aus Berlin. Aus Rom.
2: Die Pflegeversicherung ist in Finanznöten, deshalb ist eine Reform geplant, die auch deutliche Einschnitte beinhalten soll. Doch ein Punkt könnte noch revidiert werden. Der neue Bundesgesundheitsminister Lindemann will die bisher geplanten Einsparungen bei Rentenansprüchen für pflegende Angehörige möglichst nicht umsetzen. Zum Sport. Die Fußball-Bundesligisten Borussia Mönchengladbach und Mainz 05 sind mit klaren Siegen in die zweite Runde des DFB-Pokals eingezogen. Mainz siegte mit 9:0 beim Fünftligisten VfB Grischow. Die Gladbacher gewannen mit 5:0 beim Oberligisten TSV Schott Mainz. Union bezwang den Zweitligisten Eintracht Braunschweig auswärts mit 4:2.
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0: Heute Abend bleibt es trocken und die Wolken ziehen immer weiter ab. Die Nacht wird klar, es gibt aber Nebel bei rund 10 Grad. Morgen startet dann mit Sonne und Wolken die Woche. Es bleibt trocken und wir bekommen eine Tagestop-Temperatur von 22 Grad.
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6: Auf der A7 Flensburg Richtung Hamburg. Achtung Autofahrer, zwischen Hamburg-Volkspark und Hamburg-Bahrenfeld ist ein Liegenbleiber auf der Autobahn. Auf der A1 Lübeck Richtung Hamburg sind es zwischen dem Kreuz Ost und Stillhorn 4 Kilometer Stop and Go und außerdem zwischen Scharbeutz und Pansdorf 7 Kilometer. Auf der A7 Flensburg Richtung Hamburg ist zwischen der Raststätte Holmoor West und dem Dreieck Nordwest wegen Markierungsarbeiten nur eine Spur frei. Zwischen Eidelstedt und dem Elbtunnel sind es 6 Kilometer. Und auf der A7 Hannover Richtung Flensburg gibt es zwischen Waltershof und dem Elbtunnel 7 Kilometer Stop and Go. Das ist er, der Radio Hamburg Verkehr für Hamburg, Niedersachsen und Schleswig-Holstein.
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2: Ich bin Dirk Zeitler. Mit den weiter ungelösten Spannungen im Nahen Osten liegen die Benzinpreise in Deutschland nur knapp unter ihrem Rekordhoch. Superbenzin der Sorte E10 kostete nach Angaben des ADAC zuletzt im bundesweiten Tagesdurchschnitt je Liter 2,16 Euro. Damit fehlten nur wenige Cent zum Allzeithoch von 2,20 Euro.
3: Diesel ist zwar noch etwas weiter vom Allzeitrekord entfernt, hat aber zuletzt ebenfalls preislich ordentlich zugelegt. Laut ADAC zeichnet sich schon ab, 2026 könnte das bisher teuerste Tankjahr überhaupt werden. Nicht nur der Iran-Krieg treibt die Preise hoch, auch das aktuelle Niedrigwasser am Rhein erhöht die Transportkosten. Staatliche Entlastungsmaßnahmen wie zuletzt der Tankrabatt sind aktuell nicht geplant. Auf EU-Ebene machte sich zuletzt Finanzminister Klingbeil mit einigen Kollegen für eine Übergewinnsteuer bei Ölkonzernen stark. Für außergewöhnliche Gewinne müssten die Firmen dann eine Abgabe zahlen. Ursula Winkler, Nachrichtenredaktion.
2: Zwischen Deutschland und Italien verschärft sich ein Streit über den Umgang mit Bootsflüchtlingen aus dem Mittelmeer. Der italienische Vizeregierungschef Salvini verkündete, sein Land werde aus Deutschland keinen einzigen illegalen Einwanderer zurücknehmen, solange deutsche Hilfsorganisationen im Mittelmeer unterwegs seien. Die Bundesregierung verweist hingegen auf bestehende EU-Regelungen.
4: Italiens rechte Dreierkoalition von Ministerpräsidentin Giorgia Meloni begründet ihre Haltung damit, dass deutsche Hilfsorganisationen seit Jahren auf dem Mittelmeer immer wieder Bootsflüchtlinge an Bord nehmen, um sie dann in italienische Häfen zu verschiffen. Angeblich kamen auf diese Weise allein seit Jahresbeginn 2200 Migranten ins Land. Rom verlangt nun, dass diese Zahl mit der Zahl der möglichen Rückkehrer aus Deutschland verrechnet wird und besteht auf einem Ausgleich aus Berlin. Aus Rom, Christoph Saturn.
2: Die Pflegeversicherung ist in Finanznöten, deshalb ist eine Reform geplant, die auch deutliche Einschnitte beinhalten soll. Doch ein Punkt könnte noch revidiert werden. Der neue Bundesgesundheitsminister Lindemann will die bisher geplanten Einsparungen bei Rentenansprüchen für pflegende Angehörige möglichst nicht umsetzen. Zum Sport. Die Fußball-Bundesligisten Borussia Mönchengladbach und Mainz 05 sind mit klaren Siegen in die zweite Runde des DFB-Pokals eingezogen. Mainz siegte mit 9:0 beim Fünftligisten VfB Grischow. Die Gladbacher gewannen mit 5:0 beim Oberligisten TSV Schott Mainz. Union bezwang den Zweitligisten Eintracht Braunschweig auswärts mit 4:2.
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5: Aktuell ist es trocken und die Wolken ziehen immer mehr ab. In der Nacht sinken die Temperaturen auf Tiefstwerte um 10 Grad und es bleibt trocken. Morgen startet die Woche dann mit einem Mix aus Sonne und Wolken und bis zu 22 Grad.
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7: Auf der A7 Flensburg Richtung Hamburg. Achtung Autofahrer, zwischen Hamburg-Volkspark und Hamburg-Bahrenfeld ist ein Liegenbleiber auf der Autobahn. Auf der A1 Lübeck Richtung Hamburg sind es zwischen dem Kreuz Ost und Stillhorn 4 Kilometer Stop and Go und außerdem zwischen Scharbeutz und Pansdorf 7 Kilometer. Auf der A7 Flensburg Richtung Hamburg ist zwischen der Raststätte Holmoor West und dem Dreieck Nordwest wegen Markierungsarbeiten nur eine Spur frei. Zwischen Eidelstedt und dem Elbtunnel sind es 6 Kilometer. Und auf der A7 Hannover Richtung Flensburg gibt es zwischen Waltershof und dem Elbtunnel 7 Kilometer Stop and Go. Das ist er, der Radio Hamburg Verkehr für Hamburg, Niedersachsen und Schleswig-Holstein.
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2: Ich bin Dirk Zeitler. Außenminister Wadephul hat bei seiner Ukraine-Reise die Millionenstadt Kharkiv nur etwa 30 Kilometer von der Frontlinie mit den russischen Angreifern besucht. Dort sprach er an der Universität mit Studentinnen und Studenten und sah sich unter anderem ein mehrfach mit russischen Raketen attackiertes Kraftwerk an.
3: Es ist schon die vierte Ukraine-Reise für Außenminister Wadephul, aber seine erste in Frontnähe. Die Millionenstadt wird regelmäßig angegriffen. Allein das Kraftwerk wurde bereits 6-mal mit russischen Raketen attackiert. Auch während des Besuchs von Wadephul gab es mehrfach Luftalarm in der Stadt. Er würdigte den unheimlichen Widerstandswillen der Bewohner. An der Uni sprach er unter anderem mit einer jungen Studentin, die nach Semestern in Essen und Berlin freiwillig in ihre Heimat zurückgekehrt ist. Sie habe sich an die ständigen Luftalarme gewöhnt. Sie räumte aber auch ein, als sie kürzlich einen Drohnenangriff sah, habe sie Angst gehabt wie noch nie. Ursula Winkler, Nachrichtenredaktion.
2: Mit den weiter ungelösten Spannungen im Nahen Osten liegen die Benzinpreise in Deutschland nur knapp unter ihrem Rekordhoch. Superbenzin der Sorte E10 kostete nach Angaben des ADAC zuletzt im bundesweiten Tagesdurchschnitt je Liter 2,16 Euro. Damit fehlen nur wenige Cent zum Allzeithoch von 2,20 Euro. Italien will trotz neuer EU-Regeln bis auf Weiteres keine Migranten aus Deutschland zurücknehmen. Das sagte Vize-Regierungschef Salvini. Er begründete dies damit, dass deutsche Hilfsorganisationen mit Schiffen Flüchtlinge im Meer aufnehmen und nach Italien bringen.
4: Theoretisch muss Italien nach den neuen EU-Regeln die Menschen aufnehmen, weil jeder Migrant in dem EU-Land einen Asylantrag stellen muss, das er zuerst betreten hat. Deshalb wollen Deutschland und andere Länder Migranten wieder zurückschicken, die über die italienische Küste in die EU kamen. Trotzdem hat Rom seit Inkrafttreten des neuen Pakts Mitte Juni keinen einzigen Migranten aus Deutschland zurückgenommen. Italien sagt, das Aufnahmesystem ist komplett überlastet. Tine Klimach, Nachrichtenredaktion.
2: Zum Sport. Die Fußball-Bundesligisten Borussia Mönchengladbach und Mainz 05 sind mit klaren Siegen in die zweite Runde des DFB-Pokals eingezogen. Mainz siegte mit 9:0 beim Fünftligisten Kricho. Die Gladbacher gewannen mit 5:0 beim Oberligisten Schott Mainz. Union bezwang den Zweitligisten Eintracht Braunschweig auswärts mit 4:2.
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5: Der Abend ist trocken in Hamburg und der Wind lässt ein bisschen nach. In den nächsten Stunden wird der Himmel dann zunehmend klar. Es kommt ein bisschen Nebel dazu und das Ganze bei 10 Grad. Morgen wird es dann freundlicher mit Sonne und Wolken und einer Tagestoptemperatur von 22 Grad.
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6: Auf der A1 Hamburg-Lübeck. Achtung Autofahrer, zwischen Hamburg-Stillhorn und der Norderelbbrücke laufen in beiden Richtungen Menschen rum. Auf der A1 Hamburg Richtung Bremen hat es zwischen Heidenau und Sittensen einen Unfall gegeben. Auf der A1 Fehmarn Richtung Lübeck sind es zwischen Scharbeutz und Pansdorf 7 Kilometer Stop and Go. Die A1 Bremen Richtung Hamburg ist zwischen Posthausen und Stuckenborstel gesperrt. Und auf der A7 Flensburg Richtung Hamburg ist zwischen der Raststätte Holmmoor West und dem Dreieck Nordwest wegen Markierungsarbeiten nur eine Spur frei. 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
4: Ich bin Dirk Zeitler. Außenminister Wadefuhl hat bei seiner Ukraine-Reise die Millionenstadt Kharkiv nur etwa 30 Kilometer von der Frontlinie mit den russischen Angreifern besucht. Dort sprach er an der Universität mit Studentinnen und Studenten und sah sich unter anderem ein mehrfach mit russischen Raketen attackiertes Kraftwerk an.
5: Es ist schon die vierte Ukraine-Reise für Außenminister Wadefuhl, aber seine erste in Frontnähe. Die Millionenstadt wird regelmäßig angegriffen. Allein das Kraftwerk wurde bereits 6-mal mit russischen Raketen attackiert. Auch während des Besuchs von Wadefuhl gab es mehrfach Luftalarm in der Stadt. Er würdigte den unheimlichen Widerstandswillen der Bewohner. An der Uni sprach er unter anderem mit einer jungen Studentin, die nach Semestern in Essen und Berlin freiwillig in ihre Heimat zurückgekehrt ist. Sie habe sich an die ständigen Luftalarme gewöhnt. Sie räumte aber auch ein, als sie kürzlich einen Drohnenangriff sah, habe sie Angst gehabt wie noch nie. Ursula Winkler, Nachrichtenredaktion.
4: Mit den weiter ungelösten Spannungen im Nahen Osten liegen die Benzinpreise in Deutschland nur knapp unter ihrem Rekordhoch. Superbenzin der Sorte E10 kostete nach Angaben des ADAC zuletzt im bundesweiten Tagesdurchschnitt je Liter 2,16 Euro. Damit fehlen nur wenige Cent zum Allzeithoch von 2,20 Euro. Italien will trotz neuer EU-Regeln bis auf Weiteres keine Migranten aus Deutschland zurücknehmen. Das sagte Vizeregierungschef Salvini. Er begründete dies damit, dass deutsche Hilfsorganisationen mit Schiffen Flüchtlinge im Meer aufnehmen und nach Italien bringen.
6: Theoretisch muss Italien nach den neuen EU-Regeln die Menschen aufnehmen, weil jeder Migrant in dem EU-Land einen Asylantrag stellen muss, das er zuerst betreten hat. Deshalb wollen Deutschland und andere Länder Migranten wieder zurückschicken, die über die italienische Küste in die EU kamen. Trotzdem hat Rom seit Inkrafttreten des neuen Pakts Mitte Juni keinen einzigen Migranten aus Deutschland zurückgenommen. Italien sagt, das Aufnahmesystem ist komplett überlastet. Tine Klimach, Nachrichtenredaktion.
4: Zum Sport. Die Fußball-Bundesligisten Borussia Mönchengladbach und Mainz 05 sind mit klaren Siegen in die zweite Runde des DFB-Pokals eingezogen. Mainz siegte mit 9:0 beim Fünftligisten Kricho. Die Gladbacher gewannen mit 5:0 beim Oberligisten Schott Mainz. Union bezwang den Zweitligisten Eintracht Braunschweig auswärts mit 4:2.
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7: Heute Abend bleibt es trocken und die Wolken ziehen immer weiter ab. Die Nacht wird klar, es gibt aber Nebel bei rund 10 Grad. Morgen startet dann mit Sonne und Wolken die Woche. Es bleibt trocken und wir bekommen eine Tagestop-Temperatur von 22 Grad.
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9: Auf der A1 Hamburg-Lübeck. Achtung Autofahrer, zwischen Hamburg-Stillhorn und der Norderelbbrücke laufen in beiden Richtungen Menschen rum. Auf der A1 Hamburg Richtung Bremen hat es zwischen Heidenau und Sittensen einen Unfall gegeben. Auf der A1 Fehmarn Richtung Lübeck sind es zwischen Scharbeutz und Pansdorf 7 Kilometer Stop and Go. Die A1 Bremen Richtung Hamburg ist zwischen Posthausen und Stuckenborstel gesperrt. Und auf der A7 Flensburg Richtung Hamburg ist zwischen der Raststätte Holmmoor West und dem Dreieck Nordwest wegen Markierungsarbeiten nur eine Spur frei. Der Radio Hamburg Verkehr für Hamburg, Niedersachsen und Schleswig-Holstein.
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1: Ich bin Dirk Zeitler. Mit den weiter ungelösten Spannungen im Nahen Osten liegen die Benzinpreise in Deutschland nur knapp unter ihrem Rekordhoch. Superbenzin der Sorte E10 kostete nach Angaben des ADAC zuletzt im bundesweiten Tagesdurchschnitt je Liter 2,16 Euro. Damit fehlten nur wenige Cent zum Allzeithoch von 2,20 Euro.
2: Laut ADAC zeichnet sich schon ab, 2026 könnte das bisher teuerste Tankjahr überhaupt werden. Nicht nur der Iran-Krieg treibt die Preise hoch, auch das aktuelle Niedrigwasser am Rhein erhöht die Transportkosten. Staatliche Entlastungsmaßnahmen wie zuletzt der Tankrabatt sind aktuell nicht geplant. Auf EU-Ebene machte sich zuletzt Finanzminister Klingbeil mit einigen Kollegen für eine Übergewinnsteuer bei Ölkonzernen stark. Für außergewöhnliche Gewinne müssten die Firmen dann eine Abgabe zahlen. Ursula Winkler, Nachrichtenredaktion.
1: Zwischen Deutschland und Italien verschärft sich ein Streit über den Umgang mit Bootsflüchtlingen aus dem Mittelmeer. Der italienische Vizeregierungschef Salvini verkündete, sein Land werde aus Deutschland keinen einzigen illegalen Einwanderer zurücknehmen, solange deutsche Hilfsorganisationen im Mittelmeer unterwegs seien. Die Bundesregierung verweist hingegen auf bestehende EU-Regelungen.
3: Italiens rechte Dreierkoalition von Ministerpräsidentin Giorgia Meloni begründet ihre Haltung damit, dass deutsche Hilfsorganisationen seit Jahren auf dem Mittelmeer immer wieder Bootsflüchtlinge an Bord nehmen, um sie dann in italienische Häfen zu verschiffen. Angeblich kamen auf diese Weise allein seit Jahresbeginn 2200 Migranten ins Land. Rom verlangt nun, dass diese Zahl mit der Zahl der möglichen Rückkehrer aus Deutschland verrechnet wird und besteht auf einem Ausgleich aus Berlin. Aus Rom, Christoph Saturn.
1: Die Pflegeversicherung ist in Finanznöten, deshalb ist eine Reform geplant, die auch deutliche Einschnitte beinhalten soll. Doch ein Punkt könnte noch revidiert werden. Der neue Bundesgesundheitsminister Lindemann will die bisher geplanten Einsparungen bei Rentenansprüchen für pflegende Angehörige möglichst nicht umsetzen. Zum Sport. Die Fußball-Bundesligisten Borussia Mönchengladbach und Mainz 05 sind mit klaren Siegen in die zweite Runde des DFB-Pokals eingezogen. Mainz siegte mit 9:0 beim Fünftligisten VfB Grischow. Die Gladbacher gewannen mit 5:0 beim Oberligisten TSV Schott Mainz. Union bezwang den Zweitligisten Eintracht Braunschweig auswärts mit 4:2.
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4: Aktuell ist es trocken und die Wolken ziehen immer mehr ab. In der Nacht sinken die Temperaturen auf Tiefstwerte um 10 Grad und es bleibt trocken. Morgen startet die Woche dann mit einem Mix aus Sonne und Wolken und bis zu 22 Grad.
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6: Auf der A7 Flensburg Richtung Hamburg. Achtung Autofahrer, zwischen Hamburg Volkspark und Hamburg Bahrenfeld steht ein Pannenauto auf der Autobahn. Auf der A1 Bremen Richtung Hamburg zwischen Posthausen und Stuckenborstel hat es einen Unfall gegeben. Die A1 Bremen Richtung Hamburg ist zwischen Posthausen und Stuckenborstel gesperrt. Auf der A1 Hamburg Richtung Lübeck gibt es zwischen Rheinfeld und dem Kreuz Lübeck eine Sperrung. Und auf der A7 Flensburg Richtung Hamburg ist zwischen der Raststätte Holmoor West und dem Dreieck Nordwest wegen Markierungsarbeiten nur eine Spur frei. Das ist er, der Radio Hamburg Verkehr für Hamburg, Niedersachsen und Schleswig-Holstein.
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3: Ich bin Dirk Zeitler. Mit den weiter ungelösten Spannungen im Nahen Osten liegen die Benzinpreise in Deutschland nur knapp unter ihrem Rekordhoch. Superbenzin der Sorte E10 kostete nach Angaben des ADAC zuletzt im bundesweiten Tagesdurchschnitt je Liter 2,16 Euro. Damit fehlten nur wenige Cent zum Allzeithoch von 2,20 Euro.
4: Laut ADAC zeichnet sich schon ab, 2026 könnte das bisher teuerste Tankjahr überhaupt werden. Nicht nur der Iran-Krieg treibt die Preise hoch, auch das aktuelle Niedrigwasser am Rhein erhöht die Transportkosten. Staatliche Entlastungsmaßnahmen wie zuletzt der Tankrabatt sind aktuell nicht geplant. Auf EU-Ebene machte sich zuletzt Finanzminister Klingbeil mit einigen Kollegen für eine Übergewinnsteuer bei Ölkonzernen stark. Für außergewöhnliche Gewinne müssten die Firmen dann eine Abgabe zahlen. Ursula Winkler, Nachrichtenredaktion.
3: Zwischen Deutschland und Italien verschärft sich ein Streit über den Umgang mit Bootsflüchtlingen aus dem Mittelmeer. Der italienische Vizeregierungschef Salvini verkündete, sein Land werde aus Deutschland keinen einzigen illegalen Einwanderer zurücknehmen, solange deutsche Hilfsorganisationen im Mittelmeer unterwegs seien. Die Bundesregierung verweist hingegen auf bestehende EU-Regelungen.
5: Italiens rechte Dreierkoalition von Ministerpräsidentin Giorgia Meloni begründet ihre Haltung damit, dass deutsche Hilfsorganisationen seit Jahren auf dem Mittelmeer immer wieder Bootsflüchtlinge an Bord nehmen, um sie dann in italienische Häfen zu verschiffen. Angeblich kamen auf diese Weise allein seit Jahresbeginn 2200 Migranten ins Land. Rom verlangt nun, dass diese Zahl mit der Zahl der möglichen Rückkehrer aus Deutschland verrechnet wird und besteht auf einem Ausgleich aus Berlin. Aus Rom, Christoph Saturn.
3: Die Pflegeversicherung ist in Finanznöten, deshalb ist eine Reform geplant, die auch deutliche Einschnitte beinhalten soll. Doch ein Punkt könnte noch revidiert werden. Der neue Bundesgesundheitsminister Lindemann will die bisher geplanten Einsparungen bei Rentenansprüchen für pflegende Angehörige möglichst nicht umsetzen. Zum Sport. Die Fußball-Bundesligisten Borussia Mönchengladbach und Mainz 05 sind mit klaren Siegen in die zweite Runde des DFB-Pokals eingezogen. Mainz siegte mit 9:0 beim Fünftligisten VfB Grischow. Die Gladbacher gewannen mit 5:0 beim Oberligisten TSV Schott Mainz. Union bezwang den Zweitligisten Eintracht Braunschweig auswärts mit 4:2.
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6: Der Abend ist trocken in Hamburg und der Wind lässt ein bisschen nach. In den nächsten Stunden wird der Himmel dann zunehmend klar. Es kommt ein bisschen Nebel dazu und das Ganze bei 10 Grad. Morgen wird es dann freundlicher mit Sonne und Wolken und einer Tagestoptemperatur von 22 Grad.
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8: Auf der A7 Flensburg Richtung Hamburg. Achtung Autofahrer, zwischen Hamburg Volkspark und Hamburg Bahrenfeld steht ein Pannenauto auf der Autobahn. Auf der A1 Bremen Richtung Hamburg zwischen Posthausen und Stuckenborstel hat es einen Unfall gegeben. Die A1 Bremen Richtung Hamburg ist zwischen Posthausen und Stuckenborstel gesperrt. Auf der A1 Hamburg Richtung Lübeck gibt es zwischen Rheinfeld und dem Kreuz Lübeck eine Sperrung. Und auf der A7 Flensburg Richtung Hamburg ist zwischen der Raststätte Holmoor West und dem Dreieck Nordwest wegen Markierungsarbeiten nur eine Spur frei. Das ist er, der Radio Hamburg Verkehr für Hamburg, Niedersachsen und Schleswig-Holstein.
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1: Ich bin David Riemer. Gesundheitsminister Linnemann hat sich gegen die geplanten Einsparungen bei den Rentenansprüchen pflegender Angehörige ausgesprochen. Das macht er bei der Bild am Sonntag deutlich. Unterstützung bekommt er dafür von den gesetzlichen Krankenkassen und der Stiftung Patientenschutz.
2: Wer seine Angehörigen pflegt, soll künftig weniger Rente als bisher bekommen. Das sehen die bisherigen Sparpläne vor. Diesen Punkt will Linnemann ändern. Er nennt die Pflegenden die Alltagshelden Deutschlands. Patientenschützer loben bereits das Ende eines politischen Irrwegs. Auch der Spitzenverband der gesetzlichen Kassen nennt die Kürzungen für Pflegende einen falschen Ansatz. Es brauche zur Finanzierung eine bessere Lösung, als weiter die Beitragszahler der Pflegeversicherung zur Kasse zu bitten, sagte Vorstandschef Blatt. Aus Berlin Ursula Winkler.
1: Mit den weiter ungelösten Spannungen im Nahen Osten liegen die Benzinpreise in Deutschland nur knapp unter ihrem Rekordhoch. Superbenzin der Sorte E10 kostete nach Angaben des ADAC am Samstag im bundesweiten Tagesdurchschnitt 2,17 Euro je Liter. Damit fehlen nur wenige Cent zum Allzeithoch von 2,20 Euro aus dem März 2022. Für Diesel mussten Autofahrer am Samstag im Schnitt 2,26 Euro je Liter zahlen, so der ADAC. Wie gefährlich ist die AfD? Braucht es eine Brandmauer oder gar ein Parteiverbot? Darüber sind sich die Deutschen laut einer aktuellen Umfrage des INSA-Instituts im Auftrag der Bild sehr uneins.
3: Haben Sie Angst vor der AfD? Auf diese Frage antworten in der Umfrage 49% mit Nein, 42% mit Ja. Überdurchschnittlich hoch ist die Angst bei Älteren. Dass die AfD rechtsextrem ist, bejaht dabei übrigens mehr als die Hälfte der Befragten. Es haben also offenbar auch Menschen keine Angst vor der AfD, obwohl sie glauben, dass sie rechtsextrem ist. Bei den Ostwahlen könnte es bei AfD-Erfolgen darum gehen, ob andere Parteien mit ihr zusammenarbeiten. 39% sind in der INSA-Umfrage dafür. Knapp 50% plädieren dagegen für eine Brandmauer. Aus Berlin Ronny Tochau.
1: Die Fußball-Bundesligisten Mönchengladbach, Mainz und Freiburg sind mit klaren Siegen in die zweite Runde des DFB-Pokals eingezogen. Der in die zweite Liga abgestiegene 1. FC Heidenheim und der FC St. Pauli erlebten Blamagen. Die Ergebnisse: Schott Mainz-Gladbach 0:5, Krischow Mainz 0:9, Düsseldorf-Freiburg 1:5, Braunschweig-Union Berlin 2:4, Lübeck-Paderborn 2:4, Essen-St. Pauli 2:0 und Jeddelo-Heidenheim 5:2.
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4: Heute Abend bleibt es trocken und die Wolken ziehen immer weiter ab. Die Nacht wird klar, es gibt aber Nebel bei rund 10 Grad. Morgen startet dann mit Sonne und Wolken die Woche. Es bleibt trocken und wir bekommen eine Tagestop-Temperatur von 22 Grad.
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6: A215 Kiel Richtung Neumünster. Achtung Autofahrer, zwischen dem Kreuz Kiel West und dem Dreieck Bordesholm liegen Kissen auf der Fahrbahn. Die A1 Hamburg Richtung Lübeck ist zwischen Rheinfeld und dem Kreuz Lübeck gesperrt. Die A7 Flensburg Richtung Hamburg ist zwischen der Raststätte Holmoor West und dem Dreieck Nordwest wegen Markierungsarbeiten auf eine Spur verengt. Und in Hamburg ist die Glacis-Chaussee zwischen der Feldstraße und der Budapester Straße als Parkfläche für den Hamburger Dom noch bis Montagmorgen in beiden Richtungen gesperrt. Das ist er, der Radio Hamburg Verkehr für Hamburg, Niedersachsen und Schleswig-Holstein.
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3: Ich bin David Riemer. Gesundheitsminister Linnemann hat sich gegen die geplanten Einsparungen bei den Rentenansprüchen pflegender Angehöriger ausgesprochen. Das macht er bei der Bild am Sonntag deutlich. Unterstützung bekommt er dafür von den gesetzlichen Krankenkassen und der Stiftung Patientenschutz.
4: Wer seine Angehörigen pflegt, soll künftig weniger Rente als bisher bekommen. Das sehen die bisherigen Sparpläne vor. Diesen Punkt will Linnemann ändern. Er nennt die Pflegenden die Alltagshelden Deutschlands. Patientenschützer loben bereits das Ende eines politischen Irrwegs. Auch der Spitzenverband der gesetzlichen Kassen nennt die Kürzungen für Pflegende einen falschen Ansatz. Es brauche zur Finanzierung eine bessere Lösung, als weiter die Beitragszahler der Pflegeversicherung zur Kasse zu bitten, sagte Vorstandschef Blatt. Aus Berlin Ursula Winkler.
3: Mit den weiter ungelösten Spannungen im Nahen Osten liegen die Benzinpreise in Deutschland nur knapp unter ihrem Rekordhoch. Superbenzin der Sorte E10 kostete nach Angaben des ADAC am Samstag im bundesweiten Tagesdurchschnitt 2,17 Euro je Liter. Damit fehlen nur wenige Cent zum Allzeithoch von 2,20 Euro aus dem März 2022. Für Diesel mussten Autofahrer am Samstag im Schnitt 2,26 Euro je Liter zahlen, so der ADAC. Wie gefährlich ist die AfD? Braucht es eine Brandmauer oder gar ein Parteiverbot? Darüber sind sich die Deutschen laut einer aktuellen Umfrage des INSA-Instituts im Auftrag der Bild sehr uneins.
5: Haben Sie Angst vor der AfD? Auf diese Frage antworten in der Umfrage 49% mit Nein, 42% mit Ja. Überdurchschnittlich hoch ist die Angst bei Älteren. Dass die AfD rechtsextrem ist, bejaht dabei übrigens mehr als die Hälfte der Befragten. Es haben also offenbar auch Menschen keine Angst vor der AfD, obwohl sie glauben, dass sie rechtsextrem ist. Bei den Ostwahlen könnte es bei AfD-Erfolgen darum gehen, ob andere Parteien mit ihr zusammenarbeiten. 39% sind in der INSA-Umfrage dafür. Knapp 50% plädieren dagegen für eine Brandmauer. Aus Berlin Ronny Tochau.
3: Die Fußball-Bundesligisten Mönchengladbach, Mainz und Freiburg sind mit klaren Siegen in die zweite Runde des DFB-Pokals eingezogen. Der in die zweite Liga abgestiegene 1. FC Heidenheim und der FC St. Pauli erlebten Blamagen. Die Ergebnisse: Schott Mainz-Gladbach 0:5, Krischow Mainz 0:9, Düsseldorf-Freiburg 1:5, Braunschweig-Union Berlin 2:4, Lübeck-Paderborn 2:4, Essen-St. Pauli 2:0 und Jeddelo-Heidenheim 5:2.
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6: Aktuell ist es trocken und die Wolken ziehen immer mehr ab. In der Nacht sinken die Temperaturen auf Tiefstwerte um 10 Grad und es bleibt trocken. Morgen startet die Woche dann mit einem Mix aus Sonne und Wolken und bis zu 22 Grad.
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7: A215 Kiel Richtung Neumünster. Achtung Autofahrer, zwischen dem Kreuz Kiel West und dem Dreieck Bordesholm liegen Kissen auf der Fahrbahn. Die A1 Hamburg Richtung Lübeck ist zwischen Rheinfeld und dem Kreuz Lübeck gesperrt. Die A7 Flensburg Richtung Hamburg ist zwischen der Raststätte Holmoor West und dem Dreieck Nordwest wegen Markierungsarbeiten auf eine Spur verengt. Und in Hamburg ist die Glacischaussee zwischen der Feldstraße und der Budapester Straße als Parkfläche für den Hamburger Dom noch bis Montagmorgen in beiden Richtungen gesperrt. Das ist er, der Radio Hamburg Verkehr für Hamburg, Niedersachsen und Schleswig-Holstein.
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1: Ich bin David Riemer. Außenminister Wadephul hat bei seiner Ukraine-Reise die Millionenstadt Kharkiv nur etwa 30 Kilometer von der Frontlinie mit den russischen Angreifern besucht. Unter anderem sprach er an der Universität mit Studentinnen und Studenten und sah sich ein mehrfach mit russischen Raketen attackiertes Kraftwerk an.
2: Es ist schon die vierte Ukraine-Reise für Außenminister Wadephul, aber seine erste in Frontnähe. Die Millionenstadt wird regelmäßig angegriffen. Allein das Kraftwerk wurde bereits 6-mal mit russischen Raketen attackiert. Auch während des Besuchs von Wadephul gab es mehrfach Luftalarm in der Stadt. Er würdigte den unheimlichen Widerstandswillen der Bewohner. An der Uni sprach er unter anderem mit einer jungen Studentin, die nach Semestern in Essen und Berlin freiwillig in ihre Heimat zurückgekehrt ist. Sie habe sich an die ständigen Luftalarme gewöhnt. Sie räumte aber auch ein, als sie kürzlich einen Drohnenangriff sah, habe sie Angst gehabt wie noch nie. Ursula Winkler, Nachrichtenredaktion.
1: Zwei Bergdramen in Tirol haben Deutsche das Leben gekostet. Dort ist ein 19-Jähriger aus Hamburg in den Tod gestürzt und bei einer Bergtour verunglückte ein Mann aus Oberursel tödlich.
3: Gleich zwei Deutsche sind in Tirol vor den Augen ihrer Freunde und Verwandten in den Tod gestürzt. Ein 19-Jähriger aus Hamburg fällt in einem Klettergarten am Großglockner, da wo man eigentlich gesichert ist, aus 40 Metern höher in die Tiefe. Die Freunde können nichts mehr machen. In den Zillertaler Alpen stürzt ein 64-Jähriger aus Oberursel beim Gipfelabstieg vor den Augen seines Sohnes und seines Neffen 80 Meter tief. Der Notarzt kann nur noch den Tod feststellen. Aus Genf, Christiane Ulrich.
1: Wegen schwerer Brände im US-Bundesstaat Nevada sind 42.000 Menschen zur Evakuierung aufgefordert worden. Weitere 45.000 sollten sich darauf vorbereiten oder ihre Häuser verlassen. Inzwischen stehen mehr als 5.200 Hektar in Flammen. Das entspricht einer Fläche von fast 7.300 Fußballplätzen. 6 Menschen wurden verletzt. Laut der Einsatzkräfte wurde das Feuer von Menschen verursacht. Die Fußball-Bundesligisten Mönchengladbach, Mainz und Freiburg sind mit klaren Siegen in die zweite Runde des DFB-Pokals eingezogen. Denn die zweite Liga abgestiegene 1. FC Heidenheim und der FC St. Pauli erlebten Blamagen. Die Ergebnisse: Schott Mainz, Gladbach 0:5, Krischow Mainz 0:9, Düsseldorf-Freiburg 1:5, Braunschweig Union Berlin 2:4, Lübeck Paderborn 2:4, Essen St. Pauli 2:0 und Jeddelo Heidenheim 5:2.
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4: Der Abend ist trocken in Hamburg und der Wind lässt ein bisschen nach. In den nächsten Stunden wird der Himmel dann zunehmend klar. Es kommt ein bisschen Nebel dazu und das Ganze bei 10 Grad. Morgen wird es dann freundlicher mit Sonne und Wolken und einer Tagestoptemperatur von 22 Grad.
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6: Die A7 Flensburg Richtung Hamburg ist zwischen der Raststätte Holmoor West und dem Dreieck Nordwest wegen Markierungsarbeiten auf eine Spur verengt. Die A1 Hamburg Richtung Lübeck ist zwischen Rheinfeld und dem Kreuz Lübeck gesperrt. Und in Hamburg ist die Glacischaussee zwischen der Feldstraße und der Budapester Straße als Parkfläche für den Hamburger Dom noch bis Montagmorgen in beiden Richtungen gesperrt. Der Radio Hamburg Verkehr für Hamburg, Niedersachsen und Schleswig-Holstein.
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7: Ich bin David Riemer. Außenminister Wadefuhl hat bei seiner Ukraine-Reise die Millionenstadt Kharkiv nur etwa 30 Kilometer von der Frontlinie mit den russischen Angreifern besucht. Unter anderem sprach er an der Universität mit Studentinnen und Studenten und sah sich ein mehrfach mit russischen Raketen attackiertes Kraftwerk an.
8: Es ist schon die vierte Ukraine-Reise für Außenminister Wadefuhl, aber seine erste in Frontnähe. Die Millionenstadt wird regelmäßig angegriffen. Allein das Kraftwerk wurde bereits 6-mal mit russischen Raketen attackiert. Auch während des Besuchs von Wadefuhl gab es mehrfach Luftalarm in der Stadt. Er würdigte den unheimlichen Widerstandswillen der Bewohner. An der Uni sprach er unter anderem mit einer jungen Studentin, die nach Semestern in Essen und Berlin freiwillig in ihre Heimat zurückgekehrt ist. Sie habe sich an die ständigen Luftalarme gewöhnt. Sie räumte aber auch ein, als sie kürzlich einen Drohnenangriff sah, habe sie Angst gehabt wie noch nie. Ursula Winkler, Nachrichtenredaktion.
7: Zwei Bergdramen in Tirol haben Deutsche das Leben gekostet. Dort ist ein 19-Jähriger aus Hamburg in den Tod gestürzt und bei einer Bergtour verunglückte ein Mann aus Oberursel tödlich.
9: Gleich zwei Deutsche sind in Tirol vor den Augen ihrer Freunde und Verwandten in den Tod gestürzt. Ein 19-Jähriger aus Hamburg fällt in einem Klettergarten am Großglockner, da wo man eigentlich gesichert ist, aus 40 Metern höher in die Tiefe. Die Freunde können nichts mehr machen. In den Zillertaler Alpen stürzt ein 64-Jähriger aus Oberursel beim Gipfelabstieg vor den Augen seines Sohnes und seines Neffen 80 Meter tief. Der Notarzt kann nur noch den Tod feststellen. Aus Genf, Christiane Ulrich.
7: Wegen schwerer Brände im US-Bundesstaat Nevada sind 42.000 Menschen zur Evakuierung aufgefordert worden. Weitere 45.000 sollten sich darauf vorbereiten oder ihre Häuser verlassen. Inzwischen stehen mehr als 5.200 Hektar in Flammen. Das entspricht einer Fläche von fast 7.300 Fußballplätzen. 6 Menschen wurden verletzt. Laut der Einsatzkräfte wurde das Feuer von Menschen verursacht. Die Fußball-Bundesligisten Mönchengladbach, Mainz und Freiburg sind mit klaren Siegen in die zweite Runde des DFB-Pokals eingezogen. Denn die zweite Liga abgestiegene 1. FC Heidenheim und der FC St. Pauli erlebten Blamagen. Die Ergebnisse: Schott Mainz, Gladbach 0:5, Krischow Mainz 0:9, Düsseldorf-Freiburg 1:5, Braunschweig Union Berlin 2:4, Lübeck-Paderborn 2:4, Essen-St. Pauli 2:0 und Jeddelo-Heidenheim 5:2.
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10: Heute Abend bleibt es trocken und die Wolken ziehen immer weiter ab. Die Nacht wird klar, es gibt aber Nebel bei rund 10 Grad. Morgen startet dann mit Sonne und Wolken die Woche. Es bleibt trocken und wir bekommen eine Tagestop-Temperatur von 22 Grad.
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12: Die A7 Flensburg Richtung Hamburg ist zwischen der Raststätte Holmoor West und dem Dreieck Nordwest wegen Markierungsarbeiten auf eine Spur verengt. Die A1 Hamburg Richtung Lübeck ist zwischen Rheinfeld und dem Kreuz Lübeck gesperrt. Und in Hamburg ist die Glacis-Chaussee zwischen der Feldstraße und der Budapester Straße als Parkfläche für den Hamburger Dom noch bis Montagmorgen in beiden Richtungen gesperrt. Der Radio Hamburg Verkehr für Hamburg, Niedersachsen und Schleswig-Holstein.

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1: Ich bin David Riemer. Gesundheitsminister Linnemann hat sich gegen die geplanten Einsparungen bei den Rentenansprüchen pflegender Angehörige ausgesprochen. Das macht er bei der Bild am Sonntag deutlich. Unterstützung bekommt er dafür von den gesetzlichen Krankenkassen und der Stiftung Patientenschutz.
2: Wer seine Angehörigen pflegt, soll künftig weniger Rente als bisher bekommen. Das sehen die bisherigen Sparpläne vor. Diesen Punkt will Linnemann ändern. Er nennt die Pflegenden die Alltagshelden Deutschlands. Patientenschützer loben bereits das Ende eines politischen Irrwegs. Auch der Spitzenverband der gesetzlichen Kassen nennt die Kürzungen für Pflegende einen falschen Ansatz. Es brauche zur Finanzierung eine bessere Lösung, als weiter die Beitragszahler der Pflegeversicherung zur Kasse zu bitten, sagte Vorstandschef Blatt. Aus Berlin Ursula Winkler.
1: Mit den weiter ungelösten Spannungen im Nahen Osten liegen die Benzinpreise in Deutschland nur knapp unter ihrem Rekordhoch. Superbenzin der Sorte E10 kostete nach Angaben des ADAC am Samstag im bundesweiten Tagesdurchschnitt 2,17 Euro je Liter. Damit fehlen nur wenige Cent zum Allzeithoch von 2,20 Euro aus dem März 2022. Für Diesel mussten Autofahrer am Samstag im Schnitt 2,26 Euro je Liter zahlen, so der ADAC. Wie gefährlich ist die AfD? Braucht es eine Brandmauer oder gar ein Parteiverbot? Darüber sind sich die Deutschen laut einer aktuellen Umfrage des INSA-Instituts im Auftrag der Bild sehr uneins.
3: Haben Sie Angst vor der AfD? Auf diese Frage antworten in der Umfrage 49% mit Nein, 42% mit Ja. Überdurchschnittlich hoch ist die Angst bei Älteren. Dass die AfD rechtsextrem ist, bejaht dabei übrigens mehr als die Hälfte der Befragten. Es haben also offenbar auch Menschen keine Angst vor der AfD, obwohl sie glauben, dass sie rechtsextrem ist. Bei den Ostwahlen könnte es bei AfD-Erfolgen darum gehen, ob andere Parteien mit ihr zusammenarbeiten. 39% sind in der INSA-Umfrage dafür. Knapp 50% plädieren dagegen für eine Brandmauer. Aus Berlin Ronny Tochau.
1: Die Fußball-Bundesligisten Mönchengladbach, Mainz und Freiburg sind mit klaren Siegen in die zweite Runde des DFB-Pokals eingezogen. Der in die zweite Liga abgestiegene 1. FC Heidenheim und der FC St. Pauli erlebten Blamagen. Die Ergebnisse: Schott-Mainz-Gladbach 0:5, Krischow-Mainz 0:9, Düsseldorf-Freiburg 1:5, Braunschweig-Union-Berlin 2:4, Lübeck-Paderborn 2:4, Essen-St. Pauli 2:0 und Jeddelo-Heidenheim 5:2.
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4: Aktuell ist es trocken und die Wolken ziehen immer mehr ab. In der Nacht sinken die Temperaturen auf Tiefstwerte um 10 Grad und es bleibt trocken. Morgen startet die Woche dann mit einem Mix aus Sonne und Wolken und bis zu 22 Grad.
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6: Auf der A1 Lübeck-Hamburg ist auf der Norderelbbrücke bis etwa 5 Uhr in beiden Richtungen ein Schwertransport auf der Straße. Die A1 Hamburg Richtung Lübeck ist zwischen Rheinfeld und dem Kreuz Lübeck gesperrt. Auf der A7 Flensburg Richtung Hamburg ist zwischen der Raststätte Holmoor West und dem Dreieck Nordwest wegen Markierungsarbeiten nur eine Spur frei. Und in Hamburg ist die Glacis-Chaussee zwischen der Feldstraße und der Budapester Straße als Parkfläche für den Hamburger Dom noch bis Montagmorgen in beiden Richtungen dicht. Das ist er, der Radio Hamburg Verkehr für Hamburg, Niedersachsen und Schleswig-Holstein.

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4: Ich bin David Riemer. Gesundheitsminister Linnemann hat sich gegen die geplanten Einsparungen bei den Rentenansprüchen pflegender Angehöriger ausgesprochen. Das macht er bei der Bild am Sonntag deutlich. Unterstützung bekommt er dafür von den gesetzlichen Krankenkassen und der Stiftung Patientenschutz.
5: Wer seine Angehörigen pflegt, soll künftig weniger Rente als bisher bekommen. Das sehen die bisherigen Sparpläne vor. Diesen Punkt will Linnemann ändern. Er nennt die Pflegenden die Alltagshelden Deutschlands. Patientenschützer loben bereits das Ende eines politischen Irrwegs. Auch der Spitzenverband der gesetzlichen Kassen nennt die Kürzungen für Pflegende einen falschen Ansatz. Es brauche zur Finanzierung eine bessere Lösung, als weiter die Beitragszahler der Pflegeversicherung zur Kasse zu bitten, sagte Vorstandschef Blatt. Aus Berlin Ursula Winkler.
4: Mit den weiter ungelösten Spannungen im Nahen Osten liegen die Benzinpreise in Deutschland nur knapp unter ihrem Rekordhoch. Superbenzin der Sorte E10 kostete nach Angaben des ADAC am Samstag im bundesweiten Tagesdurchschnitt 2,17 Euro je Liter. Damit fehlen nur wenige Cent zum Allzeithoch von 2,20 Euro aus dem März 2022. Für Diesel mussten Autofahrer am Samstag im Schnitt 2,26 Euro je Liter zahlen, so der ADAC. Wie gefährlich ist die AfD? Braucht es eine Brandmauer oder gar ein Parteiverbot? Darüber sind sich die Deutschen laut einer aktuellen Umfrage des INSA-Instituts im Auftrag der Bild sehr uneins.
6: Haben Sie Angst vor der AfD? Auf diese Frage antworten in der Umfrage 49% mit Nein, 42% mit Ja. Überdurchschnittlich hoch ist die Angst bei Älteren. Dass die AfD rechtsextrem ist, bejaht dabei übrigens mehr als die Hälfte der Befragten. Es haben also offenbar auch Menschen keine Angst vor der AfD, obwohl sie glauben, dass sie rechtsextrem ist. Bei den Ostwahlen könnte es bei AfD-Erfolgen darum gehen, ob andere Parteien mit ihr zusammenarbeiten. 39% sind in der INSA-Umfrage dafür. Knapp 50% plädieren dagegen für eine Brandmauer. Aus Berlin Ronny Tochau.
4: Die Fußball-Bundesligisten Mönchengladbach, Mainz und Freiburg sind mit klaren Siegen in die zweite Runde des DFB-Pokals eingezogen. Der in die zweite Liga abgestiegene 1. FC Heidenheim und der FC St. Pauli erlebten Blamagen. Die Ergebnisse: Schott Mainz-Gladbach 0:5, Krischow Mainz 0:9, Düsseldorf-Freiburg 1:5, Braunschweig-Union Berlin 2:4, Lübeck-Paderborn 2:4, Essen-St. Pauli 2:0 und Jeddelo-Heidenheim 5:2.
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7: Der Abend ist trocken in Hamburg und der Wind lässt ein bisschen nach. In den nächsten Stunden wird der Himmel dann zunehmend klar. Es kommt ein bisschen Nebel dazu und das Ganze bei 10 Grad. Morgen wird es dann freundlicher mit Sonne und Wolken und einer Tagestoptemperatur von 22 Grad.
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9: Auf der A1 Lübeck-Hamburg ist auf der Norderelbbrücke bis etwa 5 Uhr in beiden Richtungen ein Schwertransport auf der Straße. Die A1 Hamburg Richtung Lübeck ist zwischen Rheinfeld und dem Kreuz Lübeck gesperrt. Auf der A7 Flensburg Richtung Hamburg ist zwischen der Raststätte Holmoor West und dem Dreieck Nordwest wegen Markierungsarbeiten nur eine Spur frei. Und in Hamburg ist die Glacis-Chaussee zwischen der Feldstraße und der Budapester Straße als Parkfläche für den Hamburger Dom noch bis Montagmorgen in beiden Richtungen dicht. Das ist er, der Radio Hamburg Verkehr für Hamburg, Niedersachsen und Schleswig-Holstein.
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1: Ich bin David Riemer. Das politische Berlin erwacht, die Sommerpause ist zu Ende. Unter anderem steht das erste Treffen der CDU-Spitze auf dem Programm. Bundeskanzler und Parteichef Merz ist aus seinem Urlaub zurück und leitet heute die Sitzung des CDU-Präsidiums.
2: Man kann im Sinne von Merz nur hoffen, dass er sich gut erholt hat in den letzten 3 Wochen, denn es dürfte direkt anstrengend werden. Da ist die Unzufriedenheit in den eigenen Reihen mit Merz' Führungsstil. Da sind seine katastrophalen persönlichen Umfragewerte. Und da sind die schwachen Umfragen aus CDU-Sicht vor den Landtagswahlen im Herbst. Und da ist auch noch der Koalitionspartner SPD, mit dem es auch nicht rund läuft. Morgen trifft sich die schwarz-rote Bundesregierung im Schloss Neuhardenberg in Brandenburg. Eine Arbeitsklausur, wie es heißt, ausdrücklich kein Krisentreffen. Aus Berlin, Uli Reitinger.
1: Mit den weiter ungelösten Spannungen im Nahen Osten liegen die Benzinpreise in Deutschland nur knapp unter ihrem Rekordhoch. Superbenzin der Sorte E10 kostete nach Angaben des ADAC zuletzt im bundesweiten Tagesdurchschnitt 2,17 Euro je Liter. Damit fehlen nur wenige Cent zum Allzeithoch von 2,20 Euro aus dem März 2022.
3: Diesel ist zwar noch etwas weiter vom Allzeitrekord entfernt, hat aber zuletzt ebenfalls preislich ordentlich zugelegt. Laut ADAC zeichnet sich schon ab, 2026 könnte das bisher teuerste Tankjahr überhaupt werden. Nicht nur der Iran-Krieg treibt die Preise hoch, auch das aktuelle Niedrigwasser am Rhein erhöht die Transportkosten. Staatliche Entlastungsmaßnahmen wie zuletzt der Tankrabatt sind aktuell nicht geplant. Ursula Winkler, Nachrichtenredaktion.
1: Mit internationalen Gästen begeht die Ukraine heute den 35. Jahrestag ihrer Unabhängigkeit. In Kiew wird auch EU-Ratspräsident Costa erwartet. Die Ukraine erlangte ihre Unabhängigkeit am 24. August 1991 von der Sowjetunion. Im Mittelpunkt steht auch die weitere Unterstützung der westlichen Verbündeten im Kampf gegen Russlands Angriffskrieg. Im Osten der türkischen Hauptstadt Ankara bekämpfen Einsatzkräfte einen großflächigen Waldbrand. Das Feuer brach im Bezirk Mamak aus, eine Person wurde festgenommen. Die genaue Brandursache wird noch untersucht. Ob Wohngegenden gefährdet sind, ist noch unklar.
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4: In den nächsten Stunden bleibt es trocken. Dazu gibt es ein paar Wolken und hier und da Nebel. Das Ganze bei 10 Grad. Der Start in den Tag ist dann freundlich mit Sonne und Wolken. Es bleibt trocken und wir bekommen bis zu 22 Grad.
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6: Auf der A1 Lübeck-Hamburg ist auf der Norderelbbrücke bis etwa 5 Uhr in beiden Richtungen ein Schwertransport auf der Straße. Die A1 Hamburg Richtung Lübeck ist zwischen Rheinfeld und dem Kreuz Lübeck gesperrt. Auf der A7 Flensburg Richtung Hamburg ist zwischen der Raststätte Holmoor West und dem Dreieck Nordwest wegen Markierungsarbeiten nur eine Spur frei. Und in Hamburg ist die Glacis-Chaussee zwischen der Feldstraße und der Budapester Straße als Parkfläche für den Hamburger Dom noch bis Montagmorgen in beiden Richtungen dicht. Das ist er, der Radio Hamburg Verkehr für Hamburg, Niedersachsen und Schleswig-Holstein.
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3: Ich bin David Riemer. Das politische Berlin erwacht, die Sommerpause ist zu Ende. Unter anderem steht das erste Treffen der CDU-Spitze auf dem Programm. Bundeskanzler und Parteichef Merz ist aus seinem Urlaub zurück und leitet heute die Sitzung des CDU-Präsidiums.
4: Man kann im Sinne von Merz nur hoffen, dass er sich gut erholt hat in den letzten 3 Wochen, denn es dürfte direkt anstrengend werden. Da ist die Unzufriedenheit in den eigenen Reihen mit Merz' Führungsstil. Da sind seine katastrophalen persönlichen Umfragewerte. Und da sind die schwachen Umfragen aus CDU-Sicht vor den Landtagswahlen im Herbst. Und da ist auch noch der Koalitionspartner SPD, mit dem es auch nicht rund läuft. Morgen trifft sich die schwarz-rote Bundesregierung im Schloss Neu-Hardenberg in Brandenburg. Eine Arbeitsklausur, wie es heißt, ausdrücklich kein Krisentreffen. Aus Berlin, Uli Reitinger.
3: Mit den weiter ungelösten Spannungen im Nahen Osten liegen die Benzinpreise in Deutschland nur knapp unter ihrem Rekordhoch. Superbenzin der Sorte E10 kostete nach Angaben des ADAC zuletzt im bundesweiten Tagesdurchschnitt 2,17 Euro je Liter. Damit fehlen nur wenige Cent zum Allzeithoch von 2,20 Euro aus dem März 2022.
5: Diesel ist zwar noch etwas weiter vom Allzeitrekord entfernt, hat aber zuletzt ebenfalls preislich ordentlich zugelegt. Laut ADAC zeichnet sich schon ab, 2026 könnte das bisher teuerste Tankjahr überhaupt werden. Nicht nur der Iran-Krieg treibt die Preise hoch, auch das aktuelle Niedrigwasser am Rhein erhöht die Transportkosten. Staatliche Entlastungsmaßnahmen wie zuletzt der Tankrabatt sind aktuell nicht geplant. Ursula Winkler, Nachrichtenredaktion.
3: Mit internationalen Gästen begeht die Ukraine heute den 35. Jahrestag ihrer Unabhängigkeit. In Kiew wird auch EU-Ratspräsident Costa erwartet. Die Ukraine erlangte ihre Unabhängigkeit am 24. August 1991 von der Sowjetunion. Im Mittelpunkt steht auch die weitere Unterstützung der westlichen Verbündeten im Kampf gegen Russlands Angriffskrieg. Im Osten der türkischen Hauptstadt Ankara bekämpfen Einsatzkräfte einen großflächigen Waldbrand. Das Feuer brach im Bezirk Mamak aus, eine Person wurde festgenommen. Die genaue Brandursache wird noch untersucht. Ob Wohngegenden gefährdet sind, ist noch unklar.
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6: Aktuell bleibt es trocken über Hamburg, allerdings kann sich hier und da dichter Nebel bilden. Die Woche startet dann mit einem Mix aus Sonne und Wolken. Es bleibt trocken und wir bekommen bis zu 22 Grad.
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8: Auf der A1 Lübeck-Hamburg ist auf der Norderelbbrücke bis etwa 5 Uhr in beiden Richtungen ein Schwertransport auf der Straße. Die A1 Hamburg Richtung Lübeck ist zwischen Rheinfeld und dem Kreuz Lübeck gesperrt. Auf der A7 Flensburg Richtung Hamburg ist zwischen der Raststätte Holmoor West und dem Dreieck Nordwest wegen Markierungsarbeiten nur eine Spur frei. Und in Hamburg ist die Glacis-Chaussee zwischen der Feldstraße und der Budapester Straße als Parkfläche für den Hamburger Dom noch bis Montagmorgen in beiden Richtungen dicht. Das ist er, der Radio Hamburg Verkehr für Hamburg, Niedersachsen und Schleswig-Holstein.
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1: Ich bin David Riemer. Gesundheitsminister Linnemann hat sich gegen die geplanten Einsparungen bei den Rentenansprüchen pflegender Angehörige ausgesprochen. Das macht er bei der Bild am Sonntag deutlich. Unterstützung bekommt er dafür von den gesetzlichen Krankenkassen und der Stiftung Patientenschutz.
2: Wer seine Angehörigen pflegt, soll künftig weniger Rente als bisher bekommen. Das sehen die bisherigen Sparpläne vor. Diesen Punkt will Linnemann